0: dich mit allem, was dazugehört und dem richtigen Musikaufstrich für eure Ohren. Verpasst bekommt ihr das Ganze von The Real One, Horst Reimers, der auch die Sendeverantwortung trägt. Und ohne ihn geht nichts. The Voice, Conny Heidmann. 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

durch die Beinschere am Nacken vorbei zwischen die Schulterblätter. 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

0: ihr werdet nicht geschmissen. Einen wunderschönen guten Morgen, liebe Hörer. Moin, Conny.
1: Guten Morgen, ihr Lieben da draußen. Guten Morgen, Horst. Ach du, ich sage es dir, du. Heute Morgen, du, ich war ja schon, ich bin mit den Hunden raus gewesen, hab ein bisschen gelaufen, so wie immer, ja.
0: Wie kommt das?
1: Ja. Und dann habe ich...
0: Wollte der Hund denn?
1: Ja, der Hund, die wollten wohl, ja. Eckhardt ist ja noch nicht da. Und,
0: Eckhardt ist noch nicht da?
1: Nee, der kommt erst heute Vormittag. Die kleine französische Bulldogge, ja. Groß hat der. Ist aber der Kleinzone, der größte Stinksack, ne?
0: Also, wieso?
1: Ja, was denkst du wohl? Eine französische Bulldogge, die hat aber Gesicht, du.
0: Das ja, wenn die aus Frankreich ganz her muss, ne?
1: Und dann haben wir heute, die Hunde standen auf, ich denke, was haben die denn da, die sind im Garten sogar, war da ein Eichhörnchen oder zwei Eichhörnchen.
0: Zwei gleich.
1: Ja, die von einem Baum runter und auf den anderen Baum wieder rauf mit allen drum und dran und rasten da immer hin und her und habe ich erstmal eben geguckt, sag mal, wusstest du, dass Eichhörnchen nicht schwitzen können?
0: Nee, das wusste ich nicht.
1: Ja, nee, die schwitzen gar nicht. Nur höchstens an den Füßen können.
0: Die schwitzen, sitzen und sich einblitzen, du weißt ja, ne? Das geht am besten bei dem Wetter sowieso.
1: Ja, das sowieso, ja,
0: genau. Ja, genau.
1: Aber die können nur an den Füßen können die schwitzen. Wie gut, dass das bei uns anders ist, ne? Jedenfalls, sonst würden wir hier vergasen. Ist denn so. Ach, ihr Lieben, ist das schön. Ja.
0: Schön ist das ja. Draußen auch, ne?
1: Oh Gott, ja.
0: Es wird heute ordentlich warm werden.
1: Yes,
0: wir haben schon eine aktuelle Wettermeldung aus Aschenstedt. Oh. Aktuelle Wettermeldung Aschenstedt. 28,7 Grad, schreibt er, sonnig. Guten Morgen in die Runde. Guten Morgen, Roland.
1: Guten Morgen,
0: wir haben hier auch 31,7 im Studio. 32,1 draußen. Das ist also ein bisschen mehr als bei dir da.
1: Ja, wir müssen jetzt aufpassen, dass uns die Marmelade nicht vom Toast läuft.
0: Richtig,
1: ne?
0: Genau.
1: Ja, ist ja so. Aber ich freue mich trotzdem auf die Sendung und
0: auf alle Fälle.
1: Ja, nicht? Und dass wir alle zusammen jetzt gleich schön.
0: Ist mal ein alten Schlager
1: Richtig.
0: Auf geht's. Bernd Spier habe ich für euch. Das kannst du mir nicht verbieten. Du sowieso nicht.
1: Nee, das weiß ich.

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1: Ganz genau, mit Bernd Spier, das kannst du mir nicht verbieten.
2: Nö, du, das ist
1: einen
2: ja...
1: Einen schönen guten Morgen sagen. Ja. Guten Morgen. Guten Morgen, Conny. Guten Morgen, Horst. Wünsche euch beiden allen Zuhörern, mein Schatz, den ich sehr liebe, einen schönen Samstag, schönen Sonntag. Wer sich abkühlen könnte, wäre gut. Viel trinken heute. Liebe Grüße, eure Monika aus Neuenham. Monika, auch bei dir ordentlich trinken heute.
2: Ja, auf jeden Fall.
1: Muss ja nicht immer Alkohol sein. Ne?
2: Oh nee, nicht unbedingt. Weißt du, abends auf der Terrasse genüsslich noch einen schönen, irgendetwas Gekühltes im Glas mit einem Eiswürfel drin. Oh, herrlich, das ist also wirklich beim besten Willen.
1: Das Eiswürfel ins Spiel machen wir denn.
2: Ja, aber wenn du morgens eventuell...
1: Eiswürfel in der Olympiade oder so, ne?
2: Ja, soll es ja alles geben, haben sie ja gesagt. Nicht? Ist denn so? Und ich habe ja nun heute auch schon, also wir haben unseren normalen Frühstückstisch, aber sehr, sehr, sehr minimalistisch heute, muss ich ganz ehrlich sagen. Außer, weil ich könnte mir vorstellen, also dass wir also in der Richtung zumindest nicht
1: man
2: so...
1: Man hat gar nicht so richtig Appetit, ne?
2: Nee,
1: so
2: das ist auch, und weißt du, und deswegen, ich bin heute Morgen schon am Kühlschrank gewesen und ich habe ja heute, du hast eben schon geguckt, warum was ich in meiner Tasche habe, weil ich so eine große, so eine Sporttasche mitgebracht habe, so eine große, sagt Horst, war wo willst du denn heute noch hin? Ich sage, ja, warte mal ab. Und zwar, ich habe
1: ein... Wollen wir noch so Übungen machen gleich, oder was?
2: Damit wir wenigstens an den Füßen schwitzen.
1: Ja, genau.
2: Nein, ich habe heute Morgen eine gekühlte Wassermelone mitgebracht. Ja, die schneiden wir gleich auf und die mümmeln wir gleich schön weg. Eine gekühlte Wassermelone.
1: Ich mag keine Wassermelone.
2: Du machst keine Wassermelone?
1: Nee.
2: Warum das denn?
1: Mach die noch nie. Ich mach den Geschmack einer Melone mache ich nicht.
2: Dann machen wir das so. Ich esse die und du guckst mir dabei zu.
1: Ja, wie dir das runterläuft am Bahn, ne?
2: Ist denn so. Aber dann habe ich auch noch was anderes mitgebracht natürlich. Und zwar, ich habe ganz einfache Vollkornbrötchen mitgebracht mit gekühlter Limettenmarmelade. Oder machst du die auch nicht?
1: Ach du Schande.
2: Aha,
1: wie der für einen Kram mitbringt hier.
2: Ich schneide jetzt die Wassermelone.
1: Mach das.
2: Ja.
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0: 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Das Ganze von den Venga Boys.
1: Ja. Manamana. Oh. Heute ist es sehr, sehr übersichtlich. Das liegt wahrscheinlich an den Temperaturen.
0: Denke ich auch, ja.
1: Ja,
0: du hast nicht so richtig Lust.
1: Nein, das sei euch auch gegönnt. Also wir haben ganz viele, bis auf einen, den ich jetzt vorlese. Das heißt also die ganz vielen sind ja auch nicht gekommen. Also haben wir, ist einer übergeblieben jetzt. Und zwar ist das der André. Guck mal, der André aus dem Geestland. Der trotz der heißen Temperaturen hat er geschrieben.
0: Tatsächlich.
1: Ja, und zwar, er hat auch nur einen Musikwunsch. Liebe, liebe Grüße an alle, die uns hören und an uns beide auch. Dankeschön, geht voll zurück. Und einen Musikwunsch hast du auch, den hat Horst schon rausgesucht.
0: Ja, tatsächlich.
1: Und den wollen wir dir auch erfüllen. Und zwar dieser, der denn so passend ist, heißt Summer in the City von Wolle Petri.
0: Sommer in der Stadt heißt es.
1: Ja, sag ich ja.
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0: Sommer in der Stadt, ja. Ist nicht nur in der Stadt Sommer, sondern hier auch bei uns auf dem Lande auch.
1: Ja, das kannst du los
0: sagen. Es ist viel warm momentan, ja.
1: Ja, ja, ja.
0: Egal, wo man hingeht.
1: Ich glaube, da brauchen wir jetzt groß nicht diskutieren. Das ist einfach so, ne? Ja, ist so. Aber ich sehe das ja nur, also ich spreche jetzt nur für hier aus der Gegend, was ich jetzt beurteilen kann, ja. Der andere
0: du kannst beurteilen.
1: Ja, guck an. Aber im Verhältnis zu der Wärme, die wir haben, da war es früher doch schon mehr, dass öfter mal die Sirene geläutet hat. Hey, ich war geläutet.
0: Die Sirene hat geläutet, nein, ja. Auf alle Fälle. Du erzählst wieder Sachen heute
1: erzähl
0: Morgen.
1: Erzähl doch nicht immer alles, was ich falsch gesagt habe.
0: Junge, die Sirene, die
1: sirent hat.
0: Irene, ja. Meinst du wohl?
1: Nicht? Also, da hast du mal Irene was, dass hier ne? was gebrannt hat oder die und da, gut, der Nächste sagt, da, guck mal, mein Schuppenmann, der ist ausgebrannt. Ja, ich verstehe das wohl. Aber hier in der Gegend ist es einfach so wenigstens, weil auch ja zum Beispiel in der Landwirtschaft ist das so. Weißt du, da sind so viele Erntemaschinen und all sowas, die drehen sich alle so schnell und dies und
0: die
1: das.
0: Die drehen sich,
1: und
0: ja, wenn ja, im Kreis am besten.
1: Ja,
0: ne?
1: und wenn die
0: natürlich
1: dann zu heiß werden und da ein Lager kaputt geht, was ausläuft und sowas und zack, dann hast du Qualm in der Maschine und dann, ach, es ist ja alles nicht. Es ist ja manchmal wunderschön alles so, nicht? Und am See liegen und alles. Und ja, aber die Wärme bringt doch auch einige Probleme mit sich, nicht? Das ist einfach so, nicht? Ob das ja. so in den Krankenhäusern.
0: Das Eis schmilzt schneller, ne? Muss schneller essen.
1: Ja. Durchaus, ja, ja, ja.
0: Das stimmt doch.
1: Nicht? Und da können wir auch schon mal Dankeschön sagen an die ganzen vielen kleinen Eiswagenfahrer, die durch die Gegend
0: kleinen
1: fahren
0: Eiswagenfahrer.
1: Und versuchen irgendwie ihr Eis kalt zu halten, damit wir das dann schlecken können. Ist das nicht lecker? Egal. Oh, ich denke da gerade dran. Du, oh,
0: wo denkst du dran?
1: Ich fall ja auf die. Ich glaube, ich investiere mal in so einen Wagen. Aber was mache ich, wenn der leer ist? Naja.
0: Ja, neues Eis machen natürlich.
1: Wahrscheinlich wohl. Da habe ich jetzt gar keinen Lehrgang drauf, aber.
0: Was soll's?
1: Man kann ja alles lernen, ne?
0: Richtig.
1: Genau.
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1: Ganz genau, mit Juan Pardo war das. Uno me hables.
2: Ja, wunderschönes Lied. Und das passt so schön.
1: Passt?
2: Vor allen Dingen. Ja, und du, ich habe einen Kumpel.
1: Paste.
2: Ja, passt. Es ist ja durchgelaufen jetzt.
1: Ist eine Paste, ne?
2: Ja, ganz genau. Der Plattenarm hat schon wieder aufgesetzt.
1: Pasta jetzt. Kann man auch sagen. Pasta schmeckt auch dazu, ne?
2: Pasta schmeckt auch dazu, ja. Ganz genau. Wenn du so eine Musik auf dem Kopfhörer hast oder in einer Anlage oder sowas und du isst schön Pasta dazu, hat ja was. Aber
1: am besten Zahnpasta, ne?
2: Aber was ich erzählen wollte, und zwar ein Kumpel von mir, der fährt gerne.
1: Du hast doch nur einen Kumpel, Mensch.
2: Ja, das ist, aber der hält also wirklich.
1: Und das ist ein Held, ist das, ja.
2: Und der fährt immer seit Urjahren, seit 25, 30 Jahren fährt er auf die gleiche Insel im Mittelmeer.
1: Ach so.
2: Er fliegt. Ja.
1: Fliegen mit dem Pferd.
2: Und
1: kann man ja mitnehmen.
2: Kennt da schon viele Leute und dies und das und was nicht alles. Und an sich nur zweimal im Jahr. Aber er hat sich wirklich er möchte.
1: Was ist das denn jetzt?
2: Damals. Nicht auf Englisch oder. Sorry. Nicht auf Englisch oder sonst was, sondern auf Spanisch. Und zwar, er hat Spanisch gelernt. Er spricht mittlerweile, also für uns. Deutsche, ja, perfekt Spanisch, sehr gut Spanisch.
1: Español.
2: Ja, ganz genau. Und das wird dort, wo er immer hinfährt, so akzeptiert, dass es eine Form von Anerkennung, dass man lernt, die Sprache in dem Land, wo man ist, das ist, ja.
1: Kannst du mal den Quark rübergeben, ne? Du quackst sowieso immer den ganzen Zeitraum. Gib mir den mal rüber hier.
2: Was hat der Quark?
1: Den Quark, den Weißen da hinten.
2: Moment, ja. Ich wollte doch nur sagen, Moment.
1: Ja,
2: ich wollte doch nur sagen, dass,
1: doch.
2: Ja, nun nimm doch hin. So, also, und dass man wirklich, wenn man auch nur ein paar Worte, spricht aus dem Land, wo man hinfährt, das ist eine Form von Anerkennung für die Leute auch und die wissen es auch sehr zu würdigen.
1: Meinst du?
2: Ja, das ist eine schöne Sache und eine schöne Geste, wenn man da hinfährt, ja.
1: Geste?
2: Ja.
1: Ja, die Geste, die ist in Bremerhaven, die Geste. Die fließt da nämlich.
2: Ja, ich habe auch immer eine schöne Geste, wenn ich da hinfahre. Ja.
1: Tatsächlich?
2: Ja. Das weißt du, was schön für mich ist?
1: Ja, sammel dich mal ein bisschen.
2: Dass ich jetzt so einen klugen Freund habe. Ja, das ist einfach so. Nicht?
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1: Guten Morgen, ihr Lieben. Hier kommt The Voice, Conny Heidmann.
2: Das Horoskop mit Sinn und Text. Tag 24 hat es längst. Widder. Such dir einen ausgewählten Freundeskreis, mit dem du reden, speisen, tanzen oder eine Veranstaltung besuchen kannst. Positive Aspekte symbolisieren die Zunahme besonderer Fähigkeiten. Stier. Durch einen sehr mutigen Einsatz im Beruf erzielst du den großen Erfolg. Umwandlung und Stille sind angesagt, also zieh dich zurück und nutz diese Phase, um dich zu regenerieren. Zwillinge. Was jetzt deine ganze Kraft kostet, wird schon bald viel leichter. So schön der Traum von der perfekten Liebe auch ist, du lebst in der Realität und die will gestaltet werden. Krebs. Bring mehr Abwechslung und viele Anregungen in dein Partnerleben. Dein Chef weiß genau, dass du fast unersetzlich bist. Löwe. Blitzgescheit, super charmant und herrlich humorvoll. So eroberst du viele Herzen. Mit ein wenig Glück findest du sogar den Partner oder die Partnerin des Lebens. Die Glücksfee ist dir gut gesinnt. Riskier ein Gewinnspiel. Jungfrau. Mach die Probleme anderer nicht zu deinen. Das entlastet und bringt Erleichterung. Deine innere Einstellung ist entscheidend für deine Genesung. Waage. Wundere dich nicht, wenn du heute einen gewaltigen Energieschub verspürst. Du fühlst dich gut und dein Körper kann sich ausgezeichnet regenerieren. Lass dir nicht in deine Angelegenheiten heute reinreden. Skorpion. Gutes Händchen beim Shoppen, aber dein Bankkonto spielt nicht ganz mit. Die Liebe hält dich gefangen. Du könntest dadurch den Überblick verlieren. Schütze. Auch wenn du derzeit sehr impulsiv reagierst, zieht sich dein Schatz möglicherweise etwas zurück. Übertriebene Freundlichkeit wirkt jetzt nicht so überzeugend wie sonst. Steinbock. Genieße Schönes maßvoll. Dann kommst du über kritische Zeiten. Bleib wachsam. Du erfährst von einem guten Angebot. Wassermann. Bei leiser Musik kannst du richtig gut entspannen. Du kannst es ruhig wagen, neue Wege einzuschlagen. Was hält dich davon ab, einmal ganz anders zu handeln, als man es von dir erwartet? Fische. Wenn rasche Entscheidungen von dir gefordert werden, dann läuft dies jetzt besonders gut. Schließlich weißt du endlich genau, was du willst. Ungeduld und Entschlussmangel fördern die Harmonie

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1: Power of Love.
2: Toller, toller Titel, finde ich. Also alles, was sie gemacht hat. Ich habe letztens im Fernsehen Sport angeguckt.
1: Ne? Liebe Wurst, ja, die schmeckt aber heute Morgen, du. Die ist richtig weich. Richtig glitschig ist sie.
2: Ja.
1: Jimmy Glitchy, der war noch so Tube,
2: du. Ja, ganz genau. Du. Oh, und vor allen Dingen, wir haben ja noch diesen Weichkäse. Ich weiß gar nicht, wie ich darauf gekommen bin, den mitzubringen. So Quatsch. Ja, der ist so weich mittlerweile, der backt so der zusammen wie meine Silofolie von der Rundball. Du. Ich sag dir das. Du.
1: Festhalten, sondern die wegläuft.
2: Du. Oh, ist das schlimm, du. Aber das wollte ich ja gar nicht sagen. Weißt du, was ich unheimlich bewundere? Ich habe ja Sport geguckt im Fernsehen, nicht ganz, ganz wichtig. Das ist nicht ganz so anstrengend.
1: Ja, richtig.
2: Nee, ja, nicht. Und da bewundere ich, das war Marathonlaufen. Okay, wie kann man bei solchen Temperaturen Marathon laufen? Das ist doch nicht gesund.
1: Nee, beim besten Willen.
2: Nee, nicht. Und vor allen Dingen, da bewundere ich ja immer, also wie unser Körper das so macht. So der Körper an sich und der Bregen oben, die Hirnschale, weißt du, alles, was da so drin ist. Nicht? Und je nachdem.
1: Das Thema hat die Mieter nachher auch noch, Marathon.
2: Tatsächlich? Ja. Ja, guck an. Naja, und jedenfalls ist es doch so, das fällt an sich ja gar nicht auf. Weißt du, wenn die so viel gelaufen haben und schwitzen, dann müssen sie auch mal trinken zwischendurch. Dann kriegen die ja was zugereicht von der Seite. Nicht? Und dann müssen sie trinken, aber
1: trinken,
2: die können sich.
1: Schnaps, das war sein letztes Wort.
2: Die können sich aber ja zwischendurch nicht hinsetzen da.
1: Nee.
2: Sondern beim Laufen. Das heißt also, sie müssen Luft holen, damit sie laufen können und dann zwischendurch.
1: Wo laufen sie denn?
2: Trinken, zwischendurch wieder Luft holen und das Ganze muss alles so funktionieren und das Ganze. Das Ventil muss richtig umschalten beim Schlucken, dass
1: das
2: du
1: das
2: nicht in verkehrten Kanal kriegst und dass sie bloß nicht verschluckst, weil dann ist das Rennen sowieso vorbei. Und also das sind alles so Sachen, die so normal sind, aber doch so außergewöhnlich, dass sie so präzise funktionieren. Nicht? Also ich habe sehr großen Respekt vor den Körpern, ja, muss ich sagen.
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1: Die Natascha Sass habe ich jetzt für euch hier. Wenn ich schlaf, meint sie. Wir sind zwar wach, wir wünschen einen schönen guten Morgen. Hier kommt, wenn ich schlaf.

0: Wenn ich schlafe, meint sie ja, erstmal können vor lauter Wärme.
1: Ja.
0: Vor allen Dingen, wenn du das Schlafzimmer unterm Dach hast, ne?
1: Oh, du, den kannst kannst du auch richtig brutzeln, das ist so. Aber trotzdem, auch wenn das so warm ist, mit allem drum und dran, also, die Natur ist doch immer wirklich unendlich bioerfrischend.
0: Tatsächlich?
1: Ja, das finde ich. Also,
0: bioerfrischend?
1: Ja, bioerfrischend. Nicht? Und das riecht so richtig, das macht wach und riecht zu Bio, also zu Aktivität.
0: Wonach riecht das denn nun?
1: Riecht?
0: Ja, hast du gesagt, das riecht richtig.
1: Das macht richtig wach, habe ich gesagt. Und
0: das riecht richtig.
1: Regt zu Aktivitäten an.
0: Ja. Schande.
1: Ja, das habe ich, also das hat ein Bekannte jetzt erzählt. Also die hatten Spaziergang im Wald gemacht, das war auch sehr, sehr, sehr
0: warm.
1: Mhm. Ja, und ja, mit ihren Wauwau.
0: Ach so.
1: Ja, und dann war ihr das zu warm und wirklich, war auch schon so warm. Und da hat sie sich dazu...
2: Ja. Ich rede mit mir selbst.
3: Ich doch, ach.
0: Ja, ich auch.
1: Mhm. Ach so, ja. Und dann hat sie sich einen Augenblick da hingesetzt, da war schon eine Lichtung und unter dem Baum gesetzt mit allem drum und dran und hat einen Augenblick ausgeruht, sich angelehnt an den Baum und dann merkte sie auf einmal, dass da Aktivitäten los waren. Und wo sie das gemerkt hat, war es an sich schon zu spät, dass sie sich da in eine Richtung gesetzt hatte, wo wohl ein Gang oder eine Straße von Ameisen gewesen sind, die sich dann an ihre Hose hochgearbeitet haben, T-Shirt und dann weiter. Und lustig immer haben angefangen zu pieksen und zu krabbeln und war die, und sie ist los, aufgestanden, also beim besten Willen. Ameisensäure, das willst du ja gar nicht. Die macht richtig wach.
0: Die macht munter.
1: Das kann ich dir wohl laut sagen. Die Natur ist eben doch bioerfrischend.
0: Richtig, genau.
1: So ist das.
0: So soll das auch sein.
1: Ja, ganz genau.
0: Richtig. Schönen guten Morgen.

0: Ja, ja, nächste Woche gehen die Sommerferien los, wenn es dann schon mal vorbei ist mit dem schönen Wetter, ne?
1: Du, wenn es ein bisschen frischer wird, das macht ja gar nichts da, nicht? Ein
0: bisschen frischer.
1: Ja, ich hatte gestern Informationen. Also
0: ich bin so 25 Grad Fan, bin ich, muss ich ganz ehrlich sagen.
1: Ja, so die Richtung danach geht, das ist ja auch Sommer, denn richtig.
0: Ja, 25 reicht, ne?
1: Nicht? Aber alles, was da drüber ist, dann wird das auch, das kommt ja auch ein bisschen drauf an. Wenn man ein bisschen älter wird, dann empfindet man das ja auch ein bisschen, ich jedenfalls.
0: Ja?
1: Ja, finde ich nicht. Alleine aus dem Grunde schon, weil unsere Kirschen, die sind jetzt alle reif, ne?
0: Ja, aber der Speck schmilzt doch schneller weg. Der Speck.
1: Von den Kirschen?
0: Der Bauchspeck.
1: Ach, der Bauchspeck.
0: Ja.
1: Ach so.
0: Der schmilzt schneller weg.
1: Oder? Ja, das ist durchaus der Fall, ja.
0: Nicht auf dem Grill jetzt. Du denkst schon wieder an Grillen, ne?
1: Ja, Bauchspeck von gestern Abend war lecker.
0: Ja, das ist klar.
1: Nee, aber ich war gestern auch ja fleißig. Ich habe gestern Morgen, so lange wie es ging, habe ich Kirschen gepflückt bei uns.
0: Tatsächlich?
1: Ja.
0: Und
1: ja, weißt du, bevor ich habe schon einiges runter, aber ich trau mich nicht mehr da oben in den Baum rein, du. Wenn du einmal runter segelst, dann kannst du ja lieber die Kirschen kaufen, du. Oh Mann, nee, du. Und dann,
0: lass für die Vögel was drüber.
1: Ja, die haben noch genug auf jeden Fall da, nicht? Aber man will selber auch, das ist doch so schade, der Baum, der hängt so steif voll rote Kirschen, die kann ich doch nicht alle bummeln lassen.
0: Da. Nee, alle nicht, das geht nicht.
1: Und dann musst du da umzugehen und dann, ich habe schon einen ganzen Haufen gepflückt und ich will die auch gerne verschenken, aber...
0: So Kirschen oder was? Ja,
1: nö, gar nicht mal. Nö, sind
0: Schattenmorellen.
1: Ja, so dunkle Kirschen sind das, ja.
0: Die sind im Glas, ne?
1: Nee.
0: Schattenmorellen.
1: Ja, das sind ja noch andere da, nicht? Das sind ja...
0: Die sind schon gleich mit Saft im Glas.
1: Ja,
0: ich
1: mache ja immer die Guten ins Kröpfchen und die Schlechten in eine Tüte, ne?
0: Das in Hals. In Hals gleich.
1: Aber das ist wirklich, also wenn du genug, und das, dann siehst du das, da sind auch so viele drauf und du weißt nicht mehr wohin und andere Leute wollen auch keine mehr haben und dann ist das so schade und dann musst du dich einfach wegdrehen und sagen, ja mein Gott, dann ist der Rest eben für die Vögel.
0: Für die Katze, wolltest du sagen.
1: Ja, die frisst das ja weniger. Weißt du, warum eine Katze keine Kirschen frisst?
0: Nee.
1: Weil die so schlecht den Kirn ausspucken kann.
0: Ja, toll.
1: Das ist einfach so.
0: Ja.
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0: Ja, gibt es hier eigentlich auch mal einen Wetterbericht oder was?
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2: Ja, kann man da viel sagen?
3: Ja.
2: Wird heiß und warm heute.
3: Ja, nachts ist genauso warm wie am Tage. Nichts ungefähr.
2: Ungefähr, ja.
3: Ja, war gefragt im Feld und Main.
2: Mal gucken.
3: Ja.
2: In Bremen ist es morgens teils wolkig, teils heiter, tatsächlich. Temperaturen von 23 Grad. Schön wäre es ja, wenn es so bleibt.
3: Ja.
2: Mittags fällt etwa einzeln etwas Regen bei Höchstwerten von 37 Grad.
3: Ja, das
2: abends ist so stören in Bremen nur einzelne Wolken den sonst blauen Himmel. Temperaturen liegen zwischen 30 und 34 Grad. In der Nacht ist es überwiegend dicht bewölkt. Und die Temperatur fällt auf 22 Grad zurück. Das ist jetzt schon mal aus.
3: Wenn der Regen, angenehm. Wenn der Regen auf dem Asphalt anfängt zu dampfen, dann wird das Zeit, nach Hause zu fahren.
2: Weißt Bescheid?
3: Das ja, zeige
2: genau. Schau rüber nach Bremerhaven.
3: Ja.
2: Wir bilden sich morgens auch leichte Wolkentemperatur, liegt bei 23 Grad. Gegen später kommt es zu einem Sonne-Wolken-Mix. Temperaturen steigt auf 33 Grad. Abends ist es in Bremerhaven teils wolkig, teils heiter. Temperaturen sind da 23 bis 28 Grad. Und in der Nacht gibt es nur selten Lücken in der Wolkendecke. Die Temperatur fällt auf 21 Grad zurück. Etwas kühler in Bremerhaven also.
3: Also Bettdecke wieder weglassen.
2: Das sowieso.
3: Ja, und dann nur so ein Mückending da oben rüber.
2: Mückending?
3: Ja.
2: So ein Mückending?
3: Ja, so einen alten Schleier oder irgendwie sowas. Dann. Ja, das ist einzig so, was hilft.
2: Netz vom Fenster reicht auch.
3: Ja, wenn du morgens anfängst, dich erstmal richtig durchzukratzen, ist ja auch nicht richtig.
2: Ja, eben, denn, genau.
3: Ja, und dann siehst du ja aus wie so sonst was. Oh, nee. Nee.
2: Knochenwetter müssen wir noch gucken. Ja. Die derzeitige Wetterlage beeinträchtigt den erholsamen Tiefschlaf.
3: Ach nee.
2: Oft geht man müde und mit geringem Elan durch den Alltag. Arbeiten fallen schwerer als sonst, da die Leistungsfähigkeit unter dem persönlichen Durchschnitt liegt.
3: Tatsächlich.
2: Auch das Reaktionsvermögen ist herabgesetzt. Kopfschmerzen, Migräneattacken und Schwindelgefühl treten oft auf.
3: Tatsächlich.
2: Sie sind schwindelig?
3: Ja, das kommt schon mal vor, ja.
2: Eingetrunken heute Morgen schon, ne?
3: Nee, noch nicht. Nee.
2: Und Sonntag gucken wir auch eben, die Witterung bringt einen verminderten Stoffwechsel, führt zu unruhigem Schlaf und geringer Arbeitsleistung. Menschen, die unter Herz- und Kreislaufbeschwerden leiden, sollen sich etwas zurückhalten und Anstrengungen vermeiden. Leichte Kost und ausreichende Flüssigkeitszufuhr können aufkommende Beschwerden etwas lindern. Auf den Straßen besteht aufgrund der verlängerten Reaktionszeiten eine erhöhte Unfallgefahr.
3: Ja.
2: Deshalb sollte man Vorsicht walten lassen.
3: Ja, das ist
2: auf alle Fälle.
3: Ja, sicherlich, wenn du so vor dich hintüdelst dann, nicht, und dann machst du schon mal die Augen zu. Also zumindest, dass sie nicht ganz trocken werden. Nicht, aber
2: richtig, genau.
3: Ist ja besser, wenn du sie wieder aufmachst. Nicht? Kannst ja weiter
2: gucken. Auf alle Fälle.
3: Naja, aber wir kriegen das hin.
2: Das denke ich.
3: Ja, lass das mal so stehen.
2: Richtig, genau.
3: Richtig.
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2: 9:04 Uhr. Einen schönen guten Morgen, liebe Autofahrer. Ich habe eine Meldung für die Bundesstraße 71, das ist Bremerhaven Richtung Zeven. In Höhe Bremerhaven-Wulsdorf wegen Bauarbeiten in beiden Richtungen bis Montag 5 Uhr gesperrt. Das Ganze bitte folgen Sie der Umleitungsbeschilderung. Ansonsten sieht es ziemlich gut aus. Wir wünschen allen unterwegs heute Morgen eine gute, eine sichere Fahrt, da wo es geht. Kommt gut durch.

0: Die Ärzte waren das Westerland, da waren wir heute noch nicht. Da waren wir heute noch nicht.
1: Da waren wir noch nicht.
0: Wo haben wir die Wellen denn heute Morgen? Ja, ist egal.
1: Die Wellen
0: rauschen heute gleich.
1: Ja, die Radiowellen.
0: Ja, ja, genau, richtig.
1: Ja, ich sag dir das.
0: Ich habe den Thomas hatte ich bald vergessen, du.
1: Den Thomas?
0: Guten Morgen, ihr zwei. Wünsche euch einen schönen Tag, ein schönes Wochenende. Lasst es euch nicht zu warm werden. Grüße gehen an meine Frau, die ich sehr liebe. Hier zieht ein Gewitter auf in Norden. Haben wir sehen, was kommt. Gruß Thomas. Und jetzt schreibt er gerade eben, das Gewitter ist wieder weg und schon wird es wieder warm.
1: Ja, Wattenwohner, ja, das ist immer so.
0: Meistens, wenn es zu Hause ein Gewitter aufzieht, dann hat er irgendwas falsch gemacht. Ne? Kriegt er ein Nudelholz auf dem Kopf.
1: Ja,
0: so.
1: Meistens, das ist dann ganz unangenehm, ist das denn ja.
0: Naja, wenn ein Gewitter aufzieht zu Hause, das ist schon gefährlich.
1: Ja. Manchmal ist es ja besser, wenn man in seine eigene Meinung ändert. Nicht?
0: Ja, eben.
1: Ja, besser.
0: Anpassend sein, ne?
1: Anpassend, genau. Ja, ist denn so, du, aber Hetzequatsch, aber liebe Grüße aus unserem schönen Stur auch zu euch.
0: Das ist nicht schön, das ist viel zu warm, das Stur.
1: Nein, Stur ist schön, das ist ein schöner Ort hier auf jeden Fall.
0: Ich habe hier eine Anzeige, 36 Grad seid ihr mehr an draußen jetzt.
1: Ja, aber da kann Stur doch nichts dafür, das ist das Wetter. Wirklich, also beim besten Willen. Nein, also aus dem schönen Stur grüßen wir.
0: Nein, aus dem viel zu warmen Stur grüßen wir.
1: Ja, aus dem viel zu warmen Stur grüßen
0: richtig,
1: wir.
0: Richtig, genau, so ist es richtig.
1: Alle, die in Norden haben, gegrüßt werden. Einfach. Habe ich das jetzt gut gesagt?
0: Ja, cool Summer. Ace of Base hier für euch.

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0: Das waren die Südsteirer.
1: Die Südsteirer?
0: Ja, habe ich ganz neu reingekriegt, den Titel. Ja,
1: ja, siehst
0: How
1: du.
0: How do you do mit dem Gummischuh?
1: Ja, da ist ja, ist ja mal was anderes, nicht? Aber,
0: mal.
1: Ja, ja. Aber beim Frühstücken normalerweise, sage ich jetzt mal, da geht doch nichts über ein schönes Frühstücksei. Das ist ja einfach so.
0: Ja, deswegen hast du ja mal deine Schalen da mal bei dir rumfliegen.
1: Ja, ja, ja, das ist ja. Also, wenn die, eigentlich mache das ja so gerne haben, wenn die so vor sich hin blubbern, dann weißt du, hast du ein bisschen Salz und braune Gewürzflüssigkeit auf dem Tisch und alles. Und weich gekocht, 7 Minuten geht auch, ja. Aber
0: 7 Minuten ist hart.
1: Da wollen wir uns jetzt nicht umzanken. Jedenfalls weich gekocht geht auch. Und, aber hart gekocht sind ja ein bisschen länger haltbar, denn das ist ja schöner an der Sache. Ich glaube, so viel
0: länger haltbar?
1: Ja, und so viel zwischendurch mal, weißt du, so hart kochen, so mit Kaltwasser schön abschränken, wie wir das, so haben wir das ja auch gelernt, das Ganze, nicht? Aber, unter 18 Grad halten die sich 10 bis 14 Tage. Das wusste ich wohl ungefähr. Aber wusstest du, Horst, dass...
0: Wenn es regnet, ist es nass, das wusste ich, ja.
1: Nee, dass dieses mit diesen 18 Tagen und so, dass dieses nur der Fall ist, wenn die nicht kalt abgeschreckt sind. Haha. Nicht? Nämlich, wenn man... Doch, das ist einfach so. Wenn man die kalt abschreckt, dann bildet sich unter der Schale nämlich Kondenswasser. Und nach 1 bis 2 Tagen, nicht, da bildet sich... Bilden sich aus,
0: weil die zur Schule gehen.
1: Nee, nach 1 bis 2 Tagen bilden sich nämlich untere Schale Horrorsalmis.
0: Du bist auch so ein Horrorsalmi.
1: Ja, die heißen so, habe ich gelesen. Die heißen Horrorsalmis. Und
0: lass euch nichts anschlagen von dem
1: und,
0: Kerl.
1: Wusstest du das nicht?
0: Blödsinn,
1: das ist
0: ja.
1: Man soll die nicht abschrecken, nicht? Und sonst bilden sich da Horrorsalmis drunter. Also da kannst du bregenklöderig von werden und all sowas, nicht? Also beim besten
0: Willen. Bregenklöderig.
1: Ja, nicht? Und also wenn du länger haltbar haben willst, ohne abschrecken, nicht? Und darfst auch, also, dann darfst du ja auch nicht in den Pott gucken, nicht?
0: Schönen Gruß an alle angeschlossenen Stationen. Bregen heißt bei uns Kopf.
1: Achso. Ja, nee. Nee, dann darfst du auch nicht in den Pott gucken und nicht, dass die sich neu erschrecken, die Eier. Dann werden sie auch schlecht. Ne?
0: Eben.
1: Auf geht's.
0: Hier wird auch schlecht.
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1: Nun, das geht doch noch ein bisschen, weil wir haben noch lange nicht alles aufgegessen. Nein, und ich weiß auch schon, wer heute wieder sauber machen muss.
2: Tatsächlich.
1: Du sitzt wieder auf der richtigen Seite. Wer da sitzt, muss immer sauber machen.
2: Tatsächlich. Ja. Ist ja unglaublich. Hätte ich jetzt gar nicht mit gerechnet.
1: Ihr müsstet ihn mal sehen, er hat hier tatsächlich einen Hut auf bei dem Wetter.
2: Ja,
1: bei der Hitze hier im Studio.
2: In diesem Hut ist ein Schweißband drinne. Ja.
1: Ein Scheißband, ja, ja.
2: Nein, ein Schweißband. Da, wo du das gerade sagst. Sag mal, hast du das neulich auch gesehen? Hier über Stur, das ist ein paar Tage her. Oh, 10 Tage vielleicht schon. Nein. Da kreisten 2 Düsenjäger. Hast du das auch gesehen?
1: Du hast auch gekreist,
2: ne? Ich war draußen da gerade. Ich denke, was machen die denn hier? Die flogen immer Schleifen, immer im Bremer Flughafen, grobe Schleifen um zu ganz
1: Schleifen?
2: Grob. Aber auch in der stattlichen Höhe an sich auch noch.
1: Eben war es noch Kreis, jetzt sind es schon Schleifen.
2: Ja, beides. Nicht? Und Knoten haben sie auch geflogen und alles. So, und aber die waren noch verhältnismäßig hoch, aber noch unheimlich laut. Unheimlich laut dabei. Nicht? Und die hatten, das kommt ja auch nur selten vor. Aber deswegen, jetzt stell dir mal vor, die trainieren irgendwo mal einen Kampfeinsatz oder sowas, ja, mit ihren Düsenjäger. Ja, und die müssen mal tiefer runter. Da würden uns ja die Ohren wegfliegen. Das kennen wir ja von vor 30 Jahren, da war es ja noch so. Da haben die hier ja auch, ne? So, also trainieren die ja laut meiner Information in Amerika. Da, wo viel, viel Platz ist.
1: Tatsächlich?
2: Ja, und zwar in Texas da oben. Da wird
1: Texas.
2: Da trainieren die Piloten, zum Beispiel, wenn die da auf 100 Meter runtergehen müssen oder da fliegen die ja sonst, fliegt ja die Mütze vom Kopf sonst, wegen dem Knall und fand ich alles. Ach,
1: deswegen ist jetzt eine Mütze auf.
2: Nee, deswegen nicht. Aber die Maschinen, die müssen ja auch ab und zu mal wieder zurück nach Deutschland. So, und dann müssen die ja über einen großen Teich überweg fliegen. Über einen großen Teich. Da fliegen sie ja auch in einer halben Stunde. Nicht?
1: Naja,
2: und,
1: irgendwie muss der Bäcker den Teich ja wegkriegen.
2: Nee, aber ja, aber wenn du jetzt über Wasser bist, ich meine, einen Flieger betanken, das kannst du ja mit einem Tankflugzeug.
1: Tatsächlich?
2: Das ist ja nicht, oder?
1: Ich denke, mit einem Tankflugzeug.
2: Ja, das mag auch sein, weiß ich nicht. Aber jetzt, es dreht sich ja nicht nur um Tanken, jetzt stell dir mal vor, du bist ja auch nur, oder der Pilot ist ja auch nur ein Mensch.
1: Und wenn das ein E-Flugzeug ist, was denn?
2: Ja, das weiß ich nicht, da habe ich mich jetzt nicht erkundigt.
1: Ein langes Kabel mit, oder?
2: Ja, wahrscheinlich wohl. Naja, jedenfalls, aber der Pilot, so, jetzt muss der Pilot mal auf den Pott. Ist ja auch nur ein Mensch.
1: Ja, und?
2: Ja, also ein Tank, wenn der Tank leer ist, dann kommt ein Tankflieger und dann wird er vollgerüsselt und fertig ist das. So. Und wenn du jetzt aber auf den Pott musst bis zum Unfall, was willst du da denn machen? Da 3 Pfund Glaswolle in der Hose stecken oder was? Also, das ist ja auch nicht nur so, dass man, gut, ich sag mal. Das kleine Geschäft, das ist womöglich, nicht? Aber jetzt, wenn du jetzt das große Geschäft, da kommt dann ein Ködeltanker vorbei oder wie geht das denn überhaupt?
1: Ködeltanker, hallo.
2: Also ich kann mir das gar nicht vorstellen, also beim besten Willen. Also so 3 bis 4 Stunden über Wasser, mein lieber Scholli, das ist aber schon eine Herausforderung.
1: Was meint ihr dazu? Schreibt uns einfach eine WhatsApp dazu.
0: Oder so. Schreibt uns eine WhatsApp unter der 0421 277 2942. 0421 277 2942.
1: Und hier ist Feuerherz, genau wie du. Hallo.
3: Du stehst

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0: Any One of Us hier beim Radio Frühstück.
1: Ja.
0: Du hast die richtige Erklärung gekriegt von Roland gerade, ne?
1: Ja, aber die kann ich nicht so lange behalten. Also es war sehr, sehr, also ich habe jetzt rausgelesen, also quasi, dass es, also die zwei Jets, die hier gekreist haben, dass die aus einer Kunstflugstaffel quasi sind, habe ich so rausgelesen, die dann hier wohl kurz zur Ausbildung sind oder ich habe es nicht mehr, ich müsste es noch zwei, dreimal durchlesen, damit ich es genau wiedergeben kann.
0: Hat sich aber die Mühe gemacht.
1: Ja, also ja. Vielen Dank auf jeden Fall, dass du dir die Mühe gemacht hast und das rausgesucht hast. Dankeschön dafür. Aber es war ja schon mal was da. Aber was ich jetzt eben gerade sagen wollte, ich hatte ja neulich zwei...
0: Kannst du mal einen ausgeben dafür, ne?
1: Ja, da hast du auch vielleicht...
0: Oder zwei vielleicht.
1: Ja, ich hatte
0: auch drei?
1: Ja, warum nicht?
0: Ja.
1: Kann man ja machen.
0: Erdbeerzeit ist ja vorbei jetzt, ne? Jetzt kommen die Kirschen, ne?
1: Ja, jetzt kommt ich hier.
0: Und?
1: Habe ich doch gesagt. Deswegen,
0: was ist mit deinen Honiggläsern?
1: Meine Honiggläser? Was haben Kirschen mit meinen Honiggläsern zu tun? Das ist schon wieder schwierig.
0: Du hast doch Marmelade gekocht, oder nicht?
1: Ich habe noch keine Marmelade gekocht.
0: Hast du doch gesagt.
1: Nein, die habe ich noch nicht gekocht. Die Kirschen sind bei mir noch alle im Kühlschrank.
0: Ach du Schande, die wären ja unangenehm da drin.
1: Tatsächlich?
0: Ja.
1: Ja, die Würmer sind schon alle rausgekommen, aber das ist denen zu kalt. Ja, das ist denn so. Aber weißt du, was ich...
0: Manche wollen aber ja eine Wurmkur machen.
1: Eine Wurmkur?
0: Ja.
1: Ja, kann man natürlich jetzt. Da bin ich ein bisschen übergefragt. Das weiß ich jetzt gar nicht so genau. Aber trotzdem, also es war sehr, sehr nett, Roland, dass du uns so schnell, so freundlich geantwortet hast.
0: Ja, genau.
1: Aber mit dem Ködeltanker, da weiß ich immer noch nicht. Du, wenn du so stundenlang über dem Wasser bist, du musst doch auch mal aus der Büchse, oder nicht? Kannst doch nicht aus dem Fenster.
0: Ich kann auch nichts anderes, ne? Dran denken, oder? Musst du gerade?
1: Nö. Obwohl du das sagst.

0: Jawohl, ja, an der Wolga.
1: Ja, ja. Habe ich dir eigentlich erzählt, ich hatte neulich Besuch von zwei Kindern, auf die ich aufpassen musste. Ja. Da haben wir auch im Garten gespielt.
0: Haben wir auch dann einen Springbrunnen gehabt?
1: Nee, wir haben uns so ein Wasserbecken da aufgebaut und den ganzen Krimskrams und da haben wir immer Steine reingeschmissen. Und
0: ja, ist klar.
1: Also so die Kieselsteine und sowas.
0: Rumspritz, ne?
1: Ja, und dann ist der Hund immer hinterher gesprungen und hat die wieder rausgeholt.
0: Tatsächlich?
1: Ja. Und da haben die einen wahnsinnigen Spaß gemacht. Haben uns die ganze Zeit bei aufgehalten. Ich habe immer die Füße reingehalten, war ja besser. Ja, und dann haben die Kinder mir erzählt, sag mal, kannst du eigentlich auch mit einem Hoppreifen?
0: Mit einem Hopp, Hula-Hopp.
1: Ich sag, mit einem Hoppreifen, weiß ich jetzt gar nicht. Meinst du Hula-Hopp-Reifen? Ja, so ein Hoppreifen, die sagen immer Hoppreifen dazu. Ja, ist gut. Ja, und dann haben sie den hergeholt, die hatten den mitgebracht.
0: Ist
1: die
0: wahrscheinlich kürzer als ein Hula-Hopp-Reifen.
1: Ja, du musst ihn nur über die Wanne rüberkriegen. Das
0: ja,
1: ist
0: eben,
1: das
0: genau.
1: Problem. Also ich weiß jedenfalls noch von Hula-Hopp-Reifen. Das haben wir natürlich früher als Kinder auch gemacht, nicht? Gar keine Frage. Aber heutzutage entweder machst du es unter der Arme oder ganz schwer in der Hüfte. Dazwischen geht ja nicht mehr ganz so gut. Dann müsste man ja erstmal ganz schwer abnehmen, weil
0: ja,
1: der hat immer einen Drall nach unten oder einen Drall nach oben, nicht? Aber ich weiß nicht, also mit dem Fußballspielen ist das ja auch nicht mehr ganz so, weil das geht ja meistens auf die Küchenscheibe.
0: Auf die Küchenscheibe.
1: Ja, und Hula-Hoop-Reifen geht auf die Bandscheibe, nicht? Das ist ja also alles noch gar nicht, also wir haben dann, ich hab's auch. Ja,
0: guck mal lieber nach, ob das Licht noch brennt im Kühlschrank.
1: Ob das Licht noch brennt im Kühlschrank?
0: Ja, ja. Machst du ja am liebsten, ne?
1: Ja, auch. Das weiß ich wohl, ja. Aber
0: und, die Birne nach Heile?
1: Ja, die Birne ist nach Heile. Aber zumindest habe ich ein bisschen Hula-Hoop gemacht und das war sehr schön und die habe ich von den Kindern ein Eis bekommen dafür.
0: Tatsächlich?
1: Ja, das war schön, habe ich mich gefreut.
0: Hast du ein Eis bekommen?
1: Ja, da war ich.
0: Und von dieser Weise, ne?
1: Da war ich der gute, dicke Onkel aus dem Radio. Ja, ja.
0: Dann machst du was mit. Du.
1: Schön ist das.
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1: 9:47 haben wir mittlerweile A1 Bremen Richtung Hamburg zwischen Buchloe und Elsdorf. Dort sind Gegenstände auf der Fahrbahn. Aufgepasst, da soll ein Unterlegkeil auf der Fahrbahn liegen. Aufgepasst. Ansonsten habe ich nichts weiter. Wünsche natürlich allen wie immer gute und sichere Fahrt. Passt gut auf und fahrt vorsichtig. Ja, das ist unangenehm, wenn du auf dem Auto auf einmal über so einen Keil fährst.
2: Nee? Ja, ja, mit dem Motorrad kommt das auch nicht gut.
1: Nee,
2: um Gottes Willen, du. Ist ja egal, was auf der Straße. Ich wundere mich.
1: Man weiß jetzt ja nicht, was für ein Keil, für einen LKW oder für einen Wohnwagen, die haben ja auch Unterlegkeile dabei.
2: Ja, sicherlich. Du kannst nicht alles so sichern, dass nicht tatsächlich irgendwo mal ein Gummiband losgeht oder sonst was. Ja, ist natürlich klar, nicht? Aber insofern ist es ja gut, dass es das Radio gibt und wir und die anderen Moderatoren etc. pp. Ja auch Bescheid sagen, hallo, da liegt was, passt mal ein bisschen auf.
1: Genau,
2: mehr kann man in dem Moment ja nicht tun. Nee. Außer nicht, wenn man so sieht, die Baustellenfahrzeuge und alles, die haben ja mittlerweile alle Netze über den Ladeflächen, dass da auch nichts mehr runterfallen kann. Also in den meisten Fällen ist das also
1: so. Die fahren zum Angeln oder so.
2: Zum Angeln?
1: Ja.
2: Mit Baustellenfahrzeug? Warum das denn?
1: Weil die ein Netz mit haben.
2: Nein, weil da die Baustellengeräte drunter sind. Hier Schaufel und Handfeger und der Wolf und die sieben Geißlein und weiß der Teufel, was alles da, nicht, was da drauf ist. Und da kommt ein Netz rüber.
1: Das kannst du dir doch nehmen, das Netz für deinen Kirschbaum.
2: Ja, über unseren
1: Kirsch. Die Vögel, die Kirschen
2: nicht wegholen. Das Netz ist doch viel zu grob, da gehen die Vögel doch alle so durch. Das ist doch
1: nicht. Die haben da Angst vor einem Netz, Mensch.
2: Meinst du?
1: Ja, klar.
2: Aber unsere Vögel nicht. Nee, da kennst du die Vögel.
1: Nicht.
2: Kennst die Vögel noch nicht, du. Na, weißt du? Und dann.
1: Den Salat.
2: Nee, das ist dann wohl so, du. Ach, wir kriegen das schon hin. Wir sind schon gut, wir vom Radio, was?
1: Ja, genau.
2: Das glaubst du aber ohne uns.
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0: Heute Nacht, Helene Fischer war da, die Fischerin vom Bodensee, ist eine heulende Maidjure.
1: Was, das hast du doch bestimmt im Konfirmationsdingsbums aufgesagt, nicht? Also,
0: Konfirmationsdingsbums?
1: Ja, ich weiß nicht mehr, wie das so heißt, es ist schon so lange her. Aber den Spruch des Tages, den habe ich ja auch noch für euch.
0: Tatsächlich?
1: Nein, der kommt ja später erst noch. Ich habe ja noch die lieben Grüße.
0: Schon wieder durcheinander mit seinen Zetteln.
1: Ja, ich sag dir das, ich muss das ja, aber liebe Grüße habe ich ja erstmal noch für euch. Ja, was glaubst du denn da?
0: Oh, rein.
1: Und zwar liebe Grüße an viele Straßenbauer, die trotz der heftig warmen Außentemperaturen in den meisten Fällen kein Hitze frei bekommen, weil der Termindruck und fertig werden auf der Fahrbahn es nicht zulässt. Und dafür ein ganz, ganz, ganz dickes Dankeschön.
0: Bitteschön.
1: Ja.
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0: Westlife und die haben ihre Freunde wieder abgetaut jetzt. Uptown Girl.
1: Ja, genau.
0: Wieder eingefroren, jetzt ist sie wieder da.
1: Jetzt sind sie wieder da.
0: Kann man ja gut machen bei den Temperaturen.
1: Ja,
0: Uptown.
1: Das kannst du. Ja, auf jeden Fall. Das geht ja ruckzuck. Ja, und den Spruch, jetzt habe ich aber richtig, den Spruch des Tages habe ich natürlich
0: der
1: auch.
0: Der aktuelle
1: für.
0: Müllkalender.
1: Es ist,
0: von Conny.
1: Ja, genau, richtig. Also, der Spruch des Tages. Bevor ich das nehme, was ich kriegen kann,
0: ja,
1: warte ich lieber, bis ich das...
0: Warte durchs Wasser.
1: Warte ich lieber, bis ich das bekomme,
0: warte,
1: was ich haben will.
0: Was möchtest du denn haben?
1: Soll ich nochmal lesen? Bevor ich das nehme, was ich kriege, warte ich lieber, bis ich das bekomme, was ich haben will.
0: Du kriegst ja nichts.
1: Ja, das weiß ich vorher, dass ich dir nichts erben kann. Also beim besten Willen. Aber was, es ist doch ein
0: Du kannst schon anfangen, sauber zu machen jetzt.
1: Ja, ich weiß das. Ja, ist, ja bei mir ist es jedes Mal.
0: Die Eierschalen einsammeln und so weiter und so fort.
1: Gewöhnt, ja, ja. Nein, aber
0: euch da draußen wünschen wir natürlich ein super tolles Wochenende. Wir hoffen, ihr schaltet nächste Woche wieder ein, wenn es wieder heißt, das Radiofrühstück mit Horst und Conny. Er wird wieder da sein. The Voice, die Stimme aus Stur, Conny Heidmann.
1: Hat's technisch wieder gut geklappt. Hat Horst die Finger dran gehabt.
0: Tatsächlich.
1: Ja. Musik und Technik, Horst Reimers. The real one. Der einzigst wahre. Bis dann.
0: Ich möchte noch ein bisschen Kühlung hören. Kühlung.
1: Was willst du hören?
0: Kühlung.
1: Wo soll ich die denn jetzt herkriegen?
0: Lass mich ein bisschen zufächern jetzt. Wir haben ja Klimaanlage hier. Im Sommer heiß, im Winter kalt.
1: Ja, das ist richtig. Ja, da kannst du ja den Propeller gleich auf den Kopf setzen oder sonst irgendwie was.
0: Ich packe jetzt zusammen. Ihr
1: ja.
0: auch?
1: Ja.
0: Ja. Frühstück abräumen, Frühstückstisch.
1: Wir wünschen euch ein schönes Wochenende.
0: Haben wir schon gesagt.
1: Hab ich schon gesagt.
0: Und tschüss.
1: Tschüss.

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Servus, grüß dich oder hallo oder moin moin, wie man bei uns so schön im Norden sagt, wobei eigentlich sagen wir nur moin. Moin moin ist schon gesammelt, das machen alles nur die Touris. Ja, es ist mal wieder Samstag, es ist Morningshow-Zeit hier live aus dem Sattelstuhl in Bremen. Wie gewohnt am Mikrofon für dich, dein Stadtmusikant Harald Guttner. Puh, ja, was soll ich sagen zum Wetter, also... Ich lasse einfach mal die nächste Band sprechen, den Song habe ich lange nicht mehr gespielt, aber ja, heute muss er einfach in die Playliste. Zweiraumwohnung, 36 Grad und hinterher erzählt uns Tic-Tac-Toe alles über Mr. Wichtig.

Normalerweise arbeite ich ja in so einem schwarzen Hemd hinter so einer kühlen Theke, aber zu Hause ist natürlich nicht so kühl. Also ja, habe ich heute mal den Oberkörper frei. Ja, jetzt habt ihr wahrscheinlich alle Bilder im Kopf, aber ja, da müsst ihr mitleben. Das sind eure Bilder. Ich habe mir auch dazu noch einen schicken Eimer gemacht. Auch zu dieser Sendung gibt es wieder Eimersaufen. Natürlich nur Eistee, das möchte ich ganz klar sagen. Und so könnte es eigentlich ein glücklicher Tag werden.

Eigentlich könnte man ja zu dieser Musik tanzen, aber boah, bei diesen Temperaturen habe ich mich entschieden, nicht zu tanzen. Höchstens tanzen light und das geht ganz einfach. Hands up!

Neben dem Musikstreaming und dem Ansagen habe ich immer wieder so ein bisschen Kontakt zu Hörern, sprich, wir schreiben auf WhatsApp oder Facebook oder allen möglichen Kanälen, wo ich halt so zu finden bin. Und da haben wir doch gerade das Thema Grillen und da habe ich gerade so einen richtig flachen Fleischerwitz auf Lager. Sie zu ihm: Hörst du die Grillen? Und er: Nö, ich riech nix. Weiter geht's für euch hier mit Van Morrison, Bright Side of Life.

0: Cheers!
1: Oh, schöner Song von Tom Jones. Weiter geht's mit dem Song vor dem Thema. Und da geht's heute mal um Fußball. Meiner eine hat ja am Donnerstag das Spiel auch gesehen, weil ich habe das Glück, dass ich hier in der Gegend gleich einen Public Viewing Punkt habe. Da haben wir dann alle gesessen mit Taschentüchern. Ja, nicht um zu winken. Nein, ich würde sagen, eher um zu weinen, weil, ja, ich sag mal, so berauschend war das Spiel nicht. Und wie das weitergehen wird, ja, da müssen wir uns einfach mal überraschen lassen. Aber erstmal haben wir noch die Fußballhymne vom letzten Mal hier. Andreas Burani auf uns. In diesem Sinne, lasst uns feiern.

0: Wenn Deutschland, Frankreich, England, Brasilien oder Argentinien spielen, sind Millionen Deutsche live dabei. 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
1: Bei dieser WM liegt ganz klar das Sofa vorne, denn 63% der Befragten haben uns verraten, dass sie am liebsten mit Freunden und Familie gucken, aber das eben zu Hause. Knapp die Hälfte verfolgt die Spiele dann sogar ganz allein, um sich voll auf das Geschehen konzentrieren zu können. Und bei knapp einem Drittel heißt es, ab auf die Fanmeile, da steht Public Viewing an erster Stelle.
0: Sagt Florian Anders von der Handelsplattform Volt. Auch wenn eine WM meistens für gute Stimmung sorgt, nicht jeder Arbeitgeber dürfte vom Turnier begeistert sein. Und das aus gutem Grund.
1: Die Spielzeiten sorgen für kurze Nächte und viel Müdigkeit. Wir haben herausgefunden, dass sogar 27% der Befragten Spiele während der Arbeitszeit schauen würden. Und mehr als ein Drittel würde sich für wichtige Spiele auch einen Tag frei nehmen. Und 37% stehen eben für Spiele dann früher auf oder bleiben sehr, sehr lange wach.
0: Und was darf bei einem perfekten Fußball-Event nicht fehlen? Natürlich leckeres Essen und ein paar Rituale.
1: Die klassischen Favoriten wie Chips, Pizza und Gegrilltes liegen weiterhin ganz klar vorne. Ganz spannend ist, 4 von 10 essen gerne während dem Fußballspiel und für knapp ein Fünftel ist es hingegen total tabu, zu essen, während der Ball rollt. Darüber hinaus gibt es auch ganz viele Rituale. Bei über 60% der Deutschen gibt es einen festen Sitzplatz oder eben mit den gleichen Leuten zu schauen oder ein Glückstrikot zu tragen. Und wer weiß, vielleicht hilft es ja wirklich.
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Ja, Lieben, ein paar mal 90 geile Minuten gab es heute schon um 2 Uhr. Kap Verde gegen Saudi-Arabien 0 zu 0, Uruguay gegen Spanien 0 zu 1. Um 5 war dann Ägypten gegen Iran 1-1 und um weiteren 5 Uhr war Neuseeland gegen Belgien mit 1 zu 5. Klares Ergebnis würde ich behaupten wollen. Und um 23 Uhr spielen dann noch Panama gegen England und Kroatien gegen Ghana. Also viel Fußball für euch heute, viel zu sehen und viel zu hören. Vor allen Dingen wahrscheinlich auch die Nachbarn, wenn sie feiern. Wir feiern hier weiter mit Musik, nämlich mit Laidback und dem Sunshine Reggae.

Feinster Rockabilly Made in Germany. Weiter geht's für euch mit zwei deutschen Interpreten. Kennt ihr, glaube ich, beide. Jörg Bausch, Wir rocken das Leben. Und hinterher kommt dann der Wolfgang Petri, dessen Debütsingle ja dieser Tage wieder veröffentlicht wurde. Ich glaube sogar neu aufgenommen. Sommer in der Stadt, aber heute mal ein anderer Song für euch. Ho Chi Kakao.

0: Im Song ging es ja schon um das Rocken und wir haben am heutigen Tag ein Geburtstagskind und der rockt wirklich auch das ganze Leben hier für euch. Axel Rudi Pell mit seinem Klassiker Halleluja und hinterher kommt die Toni Wille, die hatte gestern Geburtstag, 73 ist sie geworden, die Stimme von Pussycat mit My Broken Souvenir.
1: Happy Birthday, das Geburtstagskind des Tages.

0: Wir haben in dieser Woche unsere Praktikantin auf eine Pflegemesse geschickt und dort hat sie pflegende Angehörige gefragt, was ist das Wichtigste bei der Pflege von Angehörigen in dieser Zeit? Und hier sind für euch die Antworten.
1: Im Sommer sollten definitiv alle, besonders ältere Leute, genug zu trinken haben, sich nicht in die pralle Sonne setzen und auch nicht zu schnelle Bewegungen machen, weil der Kreislauf nicht mitspielt und einfach gucken, dass man sich gut nährt.
2: Luftige Klamotten auf jeden Fall, viel trinken.
3: Also so ein kleines Fußbad machen, ich finde, das kühlt dann direkt den ganzen Körper ab.
4: Dass genug getrunken wird und dass man nicht in der prallen Sonne rumsteht.
5: Man sollte schauen, dass die genug trinken, die Angehörigen. Außer im Lüften, eher aus der Sonne raushalten, Schatten bevorzugen.
6: Vielleicht zwischendurch mal noch ein Eis essen gehen, das erfrischt schön.
7: Ich finde, ein Problem ist dann natürlich, weil man in den Sommer ja auch wegfahren will. Und dann ist die große Frage, wohin mit den Angehörigen, die man irgendwo pflegt. Das ist jedes Jahr wieder eine neue Herausforderung.
0: Nach den nächsten vier Songs gibt es dann einen Expertentipp zum Thema. Für euch jetzt aber erstmal Mango Jerry mit In the Summertime und Bonnie M. mit der Bahama Mama.

das war die Uli-Ecke. Nun kommen wir zu etwas Neuerem, nämlich den Killers. Also neu ist natürlich wieder relativ. Ihr wisst das bei mir mit Human und Coldplay mit Viva La Vida.

0: Kommen wir nun zum Expertentipp zur Pflege von Angehörigen in der Sommerzeit. Und das betrifft nicht nur die pflegende Person oder die zu Pflegenden. Nein, es geht viel weiter, aber das erfahrt ihr jetzt im Beitrag.
1: Vor allem die zu erwartende Hitze wird für pflegende Angehörige eine echte Herausforderung. Denn ältere und pflegebedürftige Menschen kommen damit oft schlechter zurecht als andere.
2: Der Körper kann die Temperatur und die Flüssigkeit nicht mehr so gut regulieren. Viele trinken auch zu wenig, weil das Durstgefühl nachlässt. Und Warnzeichen wie Schwindel oder auch Überhitzung werden oft erst später bemerkt oder vielleicht sogar gar nicht klar geäußert. Und dazu kommen häufig Erkrankungen oder auch Medikamente, die den Kreislauf zusätzlich belasten. Und deshalb kann Hitze schnell gefährlich werden.
1: So Dr. Johannes Wimmer vom Pflege-ABC, die Online-Kurse für pflegende Angehörige anbieten. Um einen Flüssigkeitsmangel vorzubeugen, können feste Trinkzeiten oder ein Trinkplan helfen. Beim Essen gilt das Motto leicht und frisch.
2: Also Salate, Obst, Gemüsesticks und auch lieber kleine Portionen so über den Tag verteilt. Wichtig ist auch, die Wohnung kühl zu halten. Und ganz wichtig, Medikamente richtig lagern, nicht auf der Fensterbank. Ja, da wird es viel zu schnell, viel zu heiß. Und natürlich auch bitte an sich selbst denken. Ja, Pausen einbauen, Hilfe annehmen und den Alltag an die Hitze ein bisschen anpassen.
1: An sich selbst zu denken, heißt auch, ab und an Urlaub von der Pflege zu machen und zum Beispiel im Sommer zu verreisen. Ein schlechtes Gewissen sollte man dabei nicht haben.
2: Wichtig ist nur, dass die Betreuung natürlich organisiert ist. Dafür gibt es zum Beispiel die Verhinderungspflege. Da übernimmt dann vorübergehend jemand anderes, zum Beispiel ein Pflegedienst, Freunde oder Nachbarn. Oder auch die Kurzzeitpflege in einer Einrichtung. Ab Pflegegrad 2 stehen dafür rund 3.500 Euro im Jahr zur Verfügung. Und das wissen viele gar nicht. Das ist tatsächlich dafür gedacht, dass man selber auch mal eine Auszeit bekommt.
1: Will man sich über dieses und andere Pflegethemen informieren, hilft die Online-Lernplattform Pflege-ABC weiter.
2: Da gibt es Videokurse, ganz speziell für pflegende Angehörige, für Menschen, die sich interessieren, aber auch für Menschen, die selber gepflegt werden. Gerade natürlich auch zum Thema Sommer und Hitze. Da geht es zum Beispiel um Flüssigkeitsmangel, um einfache Rezepte für heiße Tage oder auch Warnzeichen. Und wir erklären so, dass es jeder versteht, wie man Leistungen wie Kurzzeitpflege oder Verhinderungspflege nutzen kann. Und das Ganze flexibel von zu Hause oder unterwegs einfach online anmelden. Für gesetzlich Versicherte ist es kostenlos.

das war dann mal so ein bisschen etwas lauter, aber ich kann natürlich auch Country, das wisst ihr ja. Weiter geht's für euch mit den Bellamy Brothers, I Need More of You und im Anschluss Shania Twain, You Win My Love.

Musik mit Afrika verbunden und ich glaube, also bei diesen Temperaturen hier in Deutschland, da muss man nicht extra nach Afrika fahren. Nein, ich fände das persönlich hier heiß genug und ja, ich weiß, dass im Winter manche Leute in Sibirien Eisbaden gehen. Ich glaube, ich mache das auch gleich. Ich lege mich gleich in eine Wanne, eiskaltes Wasser und kühle das mal runter. Euch wünsche ich noch einen schönen Rest Samstag und viel Spaß mit dem nachfolgenden Programm und sage danke fürs Lauschen. Tschüssi, Servus und bye bye.

0: Werner Voss, Rock'n'Roll Museum. Hallo liebe Zuhörer, mein Name ist Wolfgang Bredow. Ich präsentiere heute wieder eine Ausgabe des Rock'n'Roll Museums von und mit Werner Voss. Werner Voss, 2013 verstorben, hat dieses inzwischen zur Kultsendung gewordene Rock'n'Roll Museum fast 40 Jahre lang gemacht. Ich bedanke mich hier speziell bei Hans-Joachim Schröer und Achim Gläsener für die Bereitstellung ihrer Mitschnitte, denn diese Aufnahmen kommen nicht aus einem Rundfunkarchiv. Und weiter geht es gleich mit dem Rock'n'Roll Museum Nummer 141 vom 27. Februar 1981.
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Das war Tiny Lewis mit Too Much Rockin' von 1959. Guten Abend, liebe Zuhörer. Too Much Rockin', zu viel Rock'n'Roll soll ja angeblich bisher im zweiten Programm geherrscht haben, selbst zu so ungünstiger und später Sendezeit. Deshalb die Verbannung in das dritte Programm. Eine weitere Kommentierung dieser Angelegenheit möchte ich mir versagen, nur noch so viel. Meine erste Reaktion war, die Sendung einzustellen. Aber nach mehreren Gesprächen habe ich mich dann zur Fortführung entschlossen, da es sonst keine reine Rock'n'Roll-Sendung mehr im NDR geben würde. Auch mich hat die Aussicht geschreckt, dass dann nur noch Experten in Anführungsstrichen alles Mögliche als Rock'n'Roll ausgeben, nur nicht die Musik, der einzig und allein diese Bezeichnung zukommt und gehört, nämlich die der 50er und frühen 60er Jahre, mit Ausnahme der bloßen Popmusik. Also versuchen wir es mal hier im dritten Programm. Versuch es mit Rock'n'Roll, Try Rock'n'Roll, das schlug schon 1956 Bobby Mitchell aus New Orleans vor.

In der heutigen Sendung möchte ich wieder einmal auf Hörerwünsche zurückkommen. Sie stammen hauptsächlich aus den letzten Wochen, aber auch einige wenige sind noch dabei, die ich in den vergangenen Sendungen im zweiten Halbjahr 1980 bisher nicht unterbringen konnte. Hier die beiden ersten Wunschplatten von Willem Strohmeier in Göttingen. Zunächst Pete and Tell and the American Twisters mit You Pretty Baby von 1962 und danach dann Joe Turner mit dem Original von Shake, Rattle and Roll, aufgenommen am 15. Februar 1954. Der gute Joe Turner erreicht ja im kommenden Mai das stolze Alter von 70 Jahren und ich werde dann auf seinen musikalischen Werdegang näher eingehen.

Bei dem Titel Shake, Rattle and Roll fällt natürlich auch sofort der Name von Bill Haley. Haleys plötzlicher Tod vor gut 14 Tagen hat mich zwar sehr überrascht, keinesfalls aber betroffen gemacht, denn er war nie, wie jetzt wieder behauptet wurde, ein Jugendidol. Der Altersunterschied zwischen ihm und uns Jugendlichen in den 50er Jahren war viel zu groß. Was allein zählte, war seine Musik. Haley war auch keinesfalls der erste amerikanische Musiker, bei dessen Konzerten es zu Krawallen kam, ein Punkt, den die Berichterstattung groß in den Vordergrund rückte. Krawalle bei Jazzkonzerten von Lionel Hampton oder Louis Armstrong scheint niemand mehr wahrhaben zu wollen. Hier nun einige Aufnahmen aus der musikalisch besten Phase von Bill Haley zwischen 1951 und 1959. In Rock the Joint präsentierte Haley bereits im April 1952 eine ausgereifte Spielweise, die aber damals noch keine breite Beachtung fand. Gitarrist Danny Cedrone spielte in dieser Aufnahme eine erste Version des legendären Solos, das dann zwei Jahre später in Rock Around the Clock erneut auftauchte. 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

Aber auch Crazy Man Crazy, Haleys erster Millionenhit vom April 1953, brachte noch nicht den Durchbruch, obwohl die Platte auch in Europa veröffentlicht wurde. Dazu noch ein wichtiger Vergleich. Erst über ein Jahr später machte Elvis Presley seine ersten Aufnahmen.

0: da ich im letzten Juli zu seinem 55. Geburtstag ausführlich auf Bill Haley und seine musikalische Bedeutung eingegangen bin, möchte ich für heute nur noch zwei weitere Aufnahmen aus seinen besten Tagen anschließen. Zuerst aus der fünften Decca-Aufnahmesession vom 10. Mai 1955, Razzle Dazzle, und dann eine Interpretation eines Hank-Williams-Stückes, das Haley am 15. Juli 57 aufnahm, Move It On Over.
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Und jetzt zurück zu den Hörerwünschen. Als ich vor einigen Monaten in eine Taxe in Hamburg einstieg, traute ich zunächst meinen Ohren nicht. Aus dem Kassettenrekorder klangen da New Orleans Rhythm and Blues und Louisiana Rockabilly-Aufnahmen. Im Verlaufe des Gesprächs entpuppte sich der Taxifahrer dann als großer Fan dieser Art von Rock'n'Roll-Musik. Hier seine Wunschaufnahme, Big L Downing und It Must Be Love aus dem Jahr 1959.

Nun zwei Wunschtitel mit englischen Interpreten. Für Karl-Heinz Josten aus Osnabrück kommt hier endlich Sweet Little Sixteen mit Michael Cox, das 1961 von dem legendären Joe Meek produziert wurde. Und dann nochmals Wildest Cat in Town von Crazy Kevin and the Rhythm Rockers 1975. Diese Aufnahme wurde ja am Schluss der ersten Januarsendung trotz ihrer Kürze arg beschnitten, sodass Rainer Ärmler aus Glinde sie noch einmal hören möchte. Bitteschön.

Sieht man die Liste der zahlreichen Interpretationen von Over the Rainbow durch, so muss man vermuten, dass dieser Song aus dem Film Alice im Wunderland eine geradezu magische Wirkung auf Vokalgruppen ausgeübt haben muss. Maike Merksen aus Süderbrarup wünschte sich noch einmal die Version mit den Marcells von deren 1961er LP Over the Rainbow. So.

Aber auch ein äußerlich wild auftretender Rock'n'Roller wie Gene Vincent lieferte 1958 eine sehr einfühlsame Version von Over the Rainbow. Und Matchbox, deren Sänger Graham Fenton ein großer Vincent-Verehrer ist, haben den Song ebenfalls vor kurzem aufgenommen, allerdings unter Einbeziehung einer weiteren Gene Vincent-Aufnahme von 1958, You Belong to Me. Hier kommen beide Aufnahmen für Peter Tesmer in Hamburg 63, der sich unter anderem Gene Vincent wünschte.

Die folgende Aufnahme Mr. Big Feet des Charlie Bob Trios erschien Anfang 1959 auch bei uns. Allerdings wird sie im damaligen Katalog als Jazzplatte eingeordnet. Ein Zeichen dafür, dass der Katalogzusammensteller die Aufnahme nie gehört haben kann, sondern allein von dem Namen Bob her auf die Sparte Jazz schloss. The Charlie Bob Trio.

Und nun ein Hinweis für die Plattensammler unter Ihnen. Und wenn Sie ein echter Rock'n'Roll-Fan sind, dann dürften Sie sicherlich auch ein Plattenfetischist sein. Also am nächsten Sonnabend, den 7. März, findet wieder im Curio-Haus in Hamburg in der Roten Baumchaussee die 4. Hamburger Plattenbörse statt mit internationaler Beteiligung. Von 10 bis 18 Uhr wird wieder in Schellack und Vinyl gewühlt, gesucht und gefunden werden. Nicht nur Rock'n'Roll-Platten werden angeboten, sondern von der Klassik bis zur New Wave wird alles vertreten sein, was je auf runde Scheiben gepresst wurde. Wie gesagt, am nächsten Sonnabend, 7. März im Curio-Haus. Die folgende Aufnahme, die sich Frank Werth in Bad Bramstedt wünschte, dürfte sicherlich in irgendeiner Form auf der Plattenbörse zu finden sein. Sexy Ways von Hank Ballard and the Midnighters 1954.

Nun zwei Aufnahmen, die in den 50er Jahren in Memphis in Tennessee entstanden. Gewünscht hat sie sich Beate Hinz in Flensburg. Please Please von Kimball Coburn erschien Mitte 1959 auf High Records und Boppin' the Blues von Carl Perkins wurde am 15. Mai 1956 von Sun Records veröffentlicht. Von wem sonst wohl?

Carl Perkins ist übrigens mein ganz persönlicher Favorit und nach fast 7 Jahren werde ich ihm demnächst endlich einmal eine ganze Sendung widmen. Und noch 2 Dinge zu meiner Person, obwohl die ganz nebensächlich ist, denn die Musik steht hier im Vordergrund. Aber es wird in Briefen immer wieder danach gefragt. Also, ich werde in diesem Jahre 40 Jahre alt und diese Sendung ist ein Ein-Mann-Betrieb in Anführungsstrichen ohne irgendwelche Mitarbeiter. Die Vorbereitung und Zusammenstellung mache ich in meiner Freizeit zu Hause. Alles klar? Dann können ja die beiden letzten Aufnahmen für heute kommen. Whispering Bells von den Dale Vikings mit dem nicht herauszuhörenden Gus Backus vom Mai 1957 klingeln jetzt gleich für Patrick Pagels. Und zum Ausklang kommt dann Duane Eddy mit Roughneck, einer recht seltenen Single von Anfang 1965. Und damit wünsche ich Ihnen eine gute Nacht und sage Tschüss bis in 14 Tagen.

Das war das Rock'n'Roll Museum Nummer 141 vom 27. Februar 1981. Und Werner Voss hat es ja erwähnt, der Sendeplatz hatte sich geändert und damit verbunden gab es eine etwas längere Sendezeit. Die Sendungen sind jetzt immer rund eine Stunde lang. Das gibt für mich hier jetzt aber ein Problem, denn ich kriege keine zwei solchen Sendungen mehr unter. Und deshalb will ich jetzt hier nicht so viel Zeit vertrödeln, sondern gleich das nächste Rock'n'Roll Museum ansagen. Es kommt die Folge 142 vom 13. März 1981.

Guten Abend, liebe Zuhörer. Das eben war Roy Brown mit Rockin' All the Time. Roy Brown war ja nach dem Zweiten Weltkrieg der erste große Star des New Orleans Rhythm and Blues. 1948 stand seine Aufnahme Good Rockin' Tonight ganz oben in den Rhythm and Blues Hitlisten. Die Aufnahme eben aber stammte von 1960, als Browns große Zeit längst vergangen war. Und sie wurde auch nicht in New Orleans aufgenommen, sondern in Memphis für das kleine Home of the Blues Label. Dennoch möchte ich Sie heute mit Roy Brown zum Auftakt nach New Orleans entführen, jener so wenig typisch amerikanisch wirkenden Stadt im Mississippi-Delta. Von New Orleans aus trat nicht nur die Jazzmusik zu Beginn dieses Jahrhunderts ihren Siegeszug an, in New Orleans entwickelte sich auch nach dem Zweiten Weltkrieg eine ganz besondere Form schwarzer populärer Musik, die dann ab Mitte der 50er Jahre mit Interpreten wie Fats Domino und Little Richard weltweiten Erfolg erreichte. Ein Zeuge in Anführungsstrichen und Beteiligter des vielfältigen Musikgeschehens in New Orleans. Ab Mitte der 50er Jahre wird übermorgen in Hamburg bei einer riesen Jazzveranstaltung auftreten. Und ich möchte auf sein musikalisches Wirken heute näher eingehen. Er ist einer der wenigen Weißen in der damaligen New Orleans-Szene. Sein Name Mac Rabeneck, der sich seit Ende der 60er Jahre den Bühnennamen Dr. John zulegte. Als Session-Gitarrist ab 1956 bis Mitte der 60er Jahre hat er bei sehr vielen New Orleans-Aufnahmen mitgewirkt. Hier zunächst eine Solo-Aufnahme von ihm aus dem Jahre 1958. Storm Warning, Mac Rabeneck.

Begleitet wurde McRaveneck bei der Aufnahme eben von so prominenten schwarzen Musikern wie dem Pianisten Alan Toussaint und den Saxophonisten Lee Allen und Alvin Red Tyler. Raveneck, 1940 geboren, wuchs in New Orleans auf und interessierte sich schon sehr früh für die schwarze Musik. Nach eigener Aussage begann er bereits als 16-jähriger Schüler 1956 seine Laufbahn als Sessionmusiker, und zwar bei Aufnahmen von schwarzen Künstlern. So wirkte er auch bei zahlreichen Aufnahmen von Huey Piano Smith mit. Hier von 1956 Little Liza Jane und vom Januar 1957 Don't You Just Know It, besser bekannt als Don't Ha Ha. Huey Piano Smith and the Clowns mit McRaveneck.

und gleich noch zweimal die Huey Piano Smith Band mit Mac Rabeneck als Session-Gitarrist. Zuerst Little Chicky Wawa, das schon 1957 aufgenommen, aber erst im Mai 1958 veröffentlicht wurde. Und danach dann Well, I'll Be John Brown vom Oktober 1958.

1957 schloss sich Mac Rabeneck auf der High School einer weißen Rock'n'Roll-Band an, deren Sänger ein gewisser Jerry Byrne war. Rabeneck schrieb für Byrne einen Song, der wohl mit zu den wildesten der Rock'n'Roll-Ära gehört. Die Aufnahme entstand am 8. Februar 1958 in New Orleans und außer Sänger Jerry Byrne und Rabeneck waren nur schwarze Musiker beteiligt, unter anderem Art Neville als Pianist. Nach Lights Out folgt dann noch der Titel auf der Plattenrückseite Honey Baby, bei dem Mac Rabenecks Gitarre mehr in den Vordergrund rückt.

obwohl oder vielleicht auch gerade weil Lights Out hitparadenmäßig erfolglos geblieben war, versuchte Mac Rabeneck Ende 1958 einen zweiten Anlauf mit Jerry Byrne, was sich jedoch wiederum als vergeblich erwies. Die Aufnahme Carry On, ebenfalls geschrieben von Rabeneck, war zudem mehr oder weniger eine Art Kopie von Lights Out. Jerry Byrne und Carry On.

während Mac Rabeneck als Sessionmusiker fast ausschließlich für das Ace-Label von Johnny Vincent tätig war, kamen die beiden Jerry Byrne-Singles auf Specialty heraus. Specialty gehörte zu der Reihe von Firmen, die seit Ende der 40er Jahre in New Orleans Künstler verpflichtet hatten. In New Orleans selbst gab es zwar ein Aufnahmestudio, aber keine Plattenfirma. Johnny Vincent, der zuvor für Specialty gearbeitet hatte, gründete deshalb 1956 das Ace-Label, dessen Geschäftsbetrieb er aber in das nahegelegene Jackson in Mississippi verlegte. Durch die Huey Piano Smith-Aufnahmen erreichte die kleine Firma beachtliche Erfolge. 1958 fand Vincent in Joe Tex einen Sänger, der wie zahlreiche andere sich als Little Richard-Nachfolger versuchte. Mac Rabeneck war als Session-Gitarrist mit dabei. Joe Tex und You Little Babyface Sing.

Ende 1958 kam Huey Piano Smith mit zwei Demo-Aufnahmen zu Johnny Vincent. Um das weiße Teenager-Publikum mehr anzusprechen, wechselte Vincent den Gesang von Huey Smith gegen den des damals 18-jährigen weißen Jugendlichen Frankie Ford aus. Die Platte wurde ein Top-Ten-Hit und Mac Rabeneck war als Gitarrist wieder dabei. Hier beide Seiten der Platte, C. Cruz und Roberta, Frankie Ford mit der Huey Smith Band.

Frankie Ford, ebenfalls Jahrgang 1940, soll übrigens ein Vetter von Mac Rabeneck sein. Diese und eine Reihe anderer Fragen werde ich übermorgen in einem Interview mit Mac Rabeneck zu klären versuchen. Im April 1959 erschien eine Single, auf der dann Rabeneck, Frankie Ford und Jerry Byrne zusammensangen. Auf der Platte verbargen sie sich jedoch hinter der Bezeichnung Morgus and the Three Ghouls. Der Songtitel Morgus the Magnificent.

Frankie Ford konnte mit seinen nachfolgenden Platten nicht an den Riesenerfolg von Sea Cruise anknüpfen. Alimony aus dem Juni 1959, wieder mit der Huey Smith Band und Mac Rabeneck, klang dem vorausgegangenen Hit teilweise sehr ähnlich. Danach dann Mac Rabeneck als Gitarrist bei der einzigen Session, die der stimmliche Fats Domino-Doppelgänger Big L Downing in New Orleans hatte, etwa April 1959. Daraus When My Blue Moon Turns to Gold Again.

Mac Rabeneck spielte nicht nur für schwarze Interpreten. Er wirkte auch bei Aufnahmen weißer Pop-Interpreten mit, die für Ace-Firmenchef Johnny Vincent kommerziell den Vorrang hatten. Jimmy Clanton war der bekannteste dieser Teenager-Stars. Im Sommer 1960 arbeitete Rabeneck wieder mit einem schwarzen Musiker zusammen, Edgar Big Boy Miles, der bereits 1952 als Mitglied der Vokalgruppe The Shawees seine Karriere begonnen hatte. Das Ergebnis der Zusammenarbeit war der Song New Orleans, eine Art Lobeshymne auf die gemeinsame Heimatstadt. Die Platte blieb jedoch unbeachtet, nicht jedoch die Coverversion, die von Gary U.S. Bonds im Herbst 1960 erschien. Sie wurde ein Riesenhit. Hier beide Versionen. Zuerst Big Boy Miles mit Mac Rabeneck's Orchestra, so steht's auf der Platte, und dann Gary U.S. Bonds.

und noch zwei Beispiele von McRaven Accession-Arbeit nun aus den frühen 60er Jahren. 1961 wirkte Raveneck bei Roll On von Benny Spellman mit. Spellman erreichte nie einen eigenen Hit, aber seine Stimme kannte 1961 dennoch jeder in den USA. Er sang nämlich die herrliche Bassstimme in der Ernie Cado-Aufnahme Mother-in-Law. Nach eigenen Aufnahmen 1962 und Sessionarbeit für den legendären Professor Longhair 1963 ist McRaveneck dann 1965 als Gitarrist bei Aufnahmen von Clarence Frogman Henry zu hören, wie gleich bei Tore Up Over You. 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

So, und an dieser Stelle muss ich mich leider jetzt einschalten und die Sendung unterbrechen. Wir hatten das Rock'n'Roll Museum Nummer 142 vom 13. März 81. Diese Sendezeit hier ist jetzt leider vorbei. Es fehlen noch 9 Minuten dieser Sendung. Die kommen dann in der nächsten Woche als erstes dran. Versprochen, da geht es dann weiter. Ich verabschiede mich. Bis zur nächsten Woche, zur selben Zeit, am selben Ort. Mein Name ist Wolfgang Bredow und ich sage Tschüss.

Ein herzliches Hallo hier zur späten Stunde. Für euch gibt es jetzt wieder eine Stunde lang Southern Soul. Ja, Musik zum Träumen, zum Entspannen und das zur späten Stunde.

So ihr Lieben, und hier sind die ersten 2 Lieder für euch. Wir starten mit Anthony Hamilton featuring David Banner und dem Lied Cool. Danach gibt es Big Rob featuring Obi Bujana mit Cutting Up.

Und hier sind die nächsten zwei Lieder für euch. Ich habe jetzt Calvin Richardson mit Can't Let Go. Und danach geht es weiter mit Aerialist und Back It Up.

Und hier sind schon die nächsten zwei Lieder für euch. Jetzt gibt es Gentry Jones mit Roll It, Roll It. Und danach haben wir Highway Heavy mit Ride With Me.

Und hier sind auch die nächsten zwei Lieder für euch. Jetzt gibt es die Jay Morris Group mit Knee Deep. Und danach haben wir Jeff Washington mit Voodoo Woman.

Das ist für euch jetzt King George mit Too Long. Und als nächstes habe ich dann M. Kelly featuring Peter Nainvietta Jones, Daisy Duke and Cowboy Boots.

Und hier sind die nächsten zwei für euch. Jetzt habe ich Marcellus de Singer mit Toxic Love. Und danach haben wir Ronnie Bell mit Cotton Daddy.

Ja, ihr Lieben, das war jetzt eine Stunde Sod und So für euch von eurer Ella. Und ich sage wohl einen wunderschönen guten Abend und eine gute Nacht.

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1: Und damit hallo und herzlich willkommen zur 676. Ausgabe von Old School Radio. Mit Musik direkt vom Plattenteller und das Ganze live und exklusiv für heute am 24. Juni des Jahres 2026. Und da sage ich natürlich guten Abend. Tja, heute ist sie zu hören, die 676. Ausgabe von Old School Radio. Und zwar am 24. Juni des Jahres 2026, genau Halbzeit sozusagen. In genau 6 Monaten haben wir nämlich Weihnachten, Heiligabend. Kann man sich bei diesen Temperaturen nicht so richtig vorstellen. Wird aber so kommen. Davon gehe ich zumindest mal aus. Ja, was haben wir vor in den nächsten 3 Stunden? Eine sehr heiße Sendung wird es definitiv. Ich hoffe, dass die Technik durchhält. Ich hoffe, dass ich durchhalte. Mal schauen. Auf jeden Fall in den nächsten 3 Stunden haben wir zum Beispiel 2 Damen, denen wir unseren letzten Tribut zollen müssen, bedauerlicherweise. Wir haben ein Spielchen dabei, nämlich Intro mit Schleife. Da gibt es einen Musikwunsch zu gewinnen. Und wir haben wieder die fiktiven 50. Achso, ein Maximix am Mittwoch haben wir auch noch dabei. Und wir haben die fiktiven 50, also Titel, die in genau dieser Kalenderwoche die Peak-Position in den deutschen Singlecharts erreicht haben. Die fiktiven 63 sind das heute eher, denn Nummer 63, die Position, mit der wir begonnen haben. Ein Trio aus Italien, das hatte 2 Hits bei uns, Hypnotic Tango. Das war der erste und der größte. Der Titel erreichte die Nummer 5 in den deutschen Singlecharts. Dies der Nachfolger, der erreichte nur die Nummer 63 und befand sich dort auf der Position am 25. Juni des Jahres 1984, vor 42 Jahren. Das war Mai Mai und das war der Hit, der da heißt Zorro. Tja, und weiter geht's mit einer Schauspielerin und Sängerin aus Ulm, die aktiv war zwischen 1944 und dem Jahr 2001. Im Jahre 2002 ist sie leider verstorben, Anfang des Jahres 2002. 4 Singles hatte sie in den deutschen Singlecharts. Der 2. war der größte, das war ihre Version von Mackie Messer aus der 3-Groschen-Oper. Aber wir hören den Nachfolgehit und er erreichte die Nummer 54 und blieb dort einen ganzen Monat lang, damals im Juli 1963, in den deutschen Singlecharts. Einer der ältesten Titel, die wir heute hören. Und ich habe den Titel auch mehrfach auf CD, immer nur in Mono. Hier ist eine alte LP, die ich aufgelegt habe. Porträt in Musik heißt diese LP und darauf hören wir das Ganze in Stereo. Ziemlich selten gehört. Hier ist die große Hildegard Knef, ganz genau. Und der Hit, es war beim Bal Paris.
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Eine Rockband aus Irland stand gerade auf dem Programm, und zwar eine, die seit nicht weniger als 50 Jahren aktiv ist, seit 1976. Und sie hatten in der Zeit 38 Hits in den deutschen Singlecharts. Der achte, das war der größte. Im Jahre 91 erreichte The Fly die Nummer 5. Dies hier war der übernächste Hit und eines Titel aus ihrem siebten Album Achtung Baby. Das waren U2, der Titel heißt One, und das war einer der neuesten Titel, die wir heute hören in unseren fiktiven 50 auf der Nummer 50, und zwar vor ganz genau 34 Jahren. Das war die Gruppe U2 und das war der Hit, der da heißt One. So, und nicht nur einer, sondern ganz viele können gewinnen heute bei unserem Spielchen, nämlich Intro mit Schleife. Da habe ich wieder einen Titel genommen, der platziert ist in unserer Liste hier, in unserer Hitparade unter den ersten 20. Habe aus dem Intro eine Schleife zusammengebastelt und das werden wir gleich hören. Und die Aufgabe ist es herauszufinden, von wem der Titel, dessen Schleife wir gleich hören, stammt und wie er heißt. Intro mit Schleife heißt deswegen auch das Programm. Und ja, wer das dann erkennt, der ist eingeladen, uns eine E-Mail zu schreiben mit einem Musikwunsch, denn das ist sozusagen der Gewinn, den man heute hier an diesem Mittwochabend abgreifen kann sozusagen. Und derjenige, der nicht so richtig weiß, was er sich wünschen soll, wer sich ein bisschen inspirieren lassen möchte von den 7-Zoll-Vinyl-Singles, die hier so rumstehen, oder aber wer sich geben möchte, dass ich die Platte, die er sich wünscht, dort da habe, kein Problem. Es gibt eine Liste und die findet man unter der auf der Webseite von uns, nämlich zu erreichen unter www.happydaysradio.de. Happy Days und Happy Days Radio, nein, Happy Days Radio in einem Wort, www.happydaysradio.de, dort auf der Startseite einen Link zu Old School Radio und da wiederum die Liste aller 7-Zoll-Vinyl-Singles, die hier so rumstehen. Das heißt, wer sich da was auswählt, kann sicher sein, dass ich die Platte dann auch spielen kann. Ja, und um sozusagen den Gewinn heute hier bekommen zu können, hier das Rätsel. Und die Frage lautet, von wem stammt der Titel, den wir gleich hier hören, und wie heißt er? Tja, das ist sozusagen ein Teil des Intros. Die Frage lautet, von wem stammt der Titel hier und wie heißt er? Ein Werk, das die Nummer 1 erreichte in Amerika. In Deutschland war die Nummer 17 die beste Position. Das war damals im Jahre 1975. Und wer weiß, wie dieser Titel hier heißt und von wem er stammt. Der ist eingeladen, uns zu schreiben, und zwar unter der bekannten E-Mail-Adresse. Und die wiederum lautet happydays@happydaysradio.de. Happy Days und Happy Days Radio jeweils in einem Wort. Von wem stammt der Titel hier? Wie heißt er? Das ist die Frage. Und bitte auch den Musikwunsch mit in die E-Mail hineinschreiben, um dann sozusagen mit dem Gewinn, dem Musikwunsch, belohnt zu werden heute an diesem Mittwochabend, 24. Juni 2026. Ich lebe ein bisschen in der Vergangenheit, wie man merkt. Und das Ganze sozusagen gewissermaßen als vorweihnachtliches Geschenk heute. Denn heute, wie gesagt, ist ja der 24. Juni. So, aber wir haben leider auch unserer Chronistenpflicht Genüge zu tun. Zwei Damen sind verstorben, und zwar zunächst mal Kirsti Sparbø aus Norwegen. Die ist am letzten Freitag im Alter von 79 Jahren verstorben. In den Jahren 1965, 67 und 69 hat sie am Eurovision Song Contest teilgenommen, und zwar für Norwegen, und belegte dort jeweils den 13., 14. und 16. Platz. In den deutschen Singlechart hatte sie danach dann 5 Charterfolge in den Jahren 68, 69. Dies hier war der dritte und der größte. Der erreichte im Jahre 1969 die Nummer 15. Und den Titel könnte vielleicht der ein oder andere kennen, denn vor, ja, inzwischen auch schon wieder 21 Jahren hat die Gruppe Hot Banditos das Ganze gecovert, bearbeitet. Shake Your Balla 123 Alarma, so hieß der Titel. Aber hier ist sozusagen das Vorbild. Unser letzter Tribut an Kirsti Sparbø. Und das Lied ist ein, SGG, was? Das Thema dieses Titels hier ist ein Student aus Uppsala.

Das war eine Band, die stammt aus Interlaken in der Schweiz, gegründet im Jahre 1971 und sie hatten 3 Hits in den Singlecharts in der Schweiz. Dies hier war der 2. und der größte. Dort erreichte die Nummer 2 in den Schweizer Charts. Und wer jetzt nicht gesagt hat, das versteht man aber schwer, das ist doch bestimmt Schweizerdeutsch. Nein, es gibt eine Schweizerdeutsche Version und da verstehe ich persönlich gar nichts. Aber dies war sozusagen die hochdeutsche Fassung, die bei uns die 46 erreichte. Und dort war der Titel von 49 Jahren. Das war ein Rumpelstilz und das war ein Hit, der da heißt Kiosk. So, und wir haben bereits Lösung bekommen für unser Spielchen, nämlich Intro mit Schleife heute an diesem Mittwochabend. Und zwar von den Zweien aus Dithmarschen, von Fabian, Dr. Moonshine, Joe und Ted. Und hier ist nochmal die Erinnerung. Wir suchen hier heute das Werk hier, das wir gleich hören mit einem Intro. Und zwar Interpret und Titel von diesem Werk hier. Der Titel ist einer, der im Jahre 1975 die Nummer 1 erreichte, den Single Charts in Amerika. In Deutschland war die 17 die beste Position im selben Jahr und von Gilla gab es eine deutsche Fassung. Aber die Frage ist, von wem stammt das Original hier, das wir hören und wie heißt es? Und wer das weiß, der ist eingeladen, uns zu schreiben unter der bekannten E-Mail-Adresse und die lautet happydays@happydaysradio.de. Happy Days und Happy Days Radio in einem Wort. Wir wüssten gerne, wie gesagt, von wem stammt dieser Titel hier, wie heißt er? Und außerdem hätten wir auch gerne einen Musikwunsch erfahren, um den dann in aller Hoffnung, dass ich ihn auftreiben kann, in diesem Programm hier noch erfüllen zu können. So, eigentlich wollte ich ja noch an eine weitere Dame erinnern, habe ich vergessen, jetzt kommen wir dazu, und zwar eine Sängerin und Schauspielerin aus Frankreich, die am letzten Montag im Alter von 80 Jahren verstorben ist. Sie hat ihre erste LP 1965 veröffentlicht. Und sie hatte 2 Hits in den deutschen Singlecharts in den Jahren 87, 88. Let Be Must The Queen, so heißt der eine Titel. Und der andere ist der, den wir jetzt hier hören werden. Der erreichte die Nummer 1 in den Singlecharts in Frankreich. Bei uns war die 9 die beste Position. Das Ganze ist unser letzter Tribut an Gesh Paty. Und hier geht es um den Titel, der da heißt Etienne. Und den hören wir jetzt.

Tja, das war nicht der King von Soho, das war eine Popsängerin aus Kopenhagen in Dänemark, die zwischen 1955 und 1990 aktiv war. In dem Jahr ist sie leider verstorben und zwischen 1965 und 1975, da war sie mit dem dänischen Gitarristen Jörgen Ingmann verheiratet. Beide gewannen im Jahre 63 den Eurovision Song Contest mit dem Klassiker Danze Wiese. Insgesamt hatte sie 4 Hits in den deutschen Single Charts. Dies hier war der letzte und bei den deutschen Schlagerfestspielen in Baden-Baden im Jahr 1963 erreichte der Titel den 5. Platz in den deutschen Single Charts. Die 44. Das war damals im Juli des Jahres 1963. Das war Grete Ingmann und das war der King von Soho. So, der hat nicht mitgemacht, dafür einige andere, nämlich die zwei aus Dithmarschen, Fabian, Dr. Moonshine, Joe Tett und Maren und Sören. Vielen Dank für heute Abend. Ja, ich hatte das mit dem vorweihnachtlichen Geschenk mit dem Musikwunsch heute tatsächlich ernst gemeint. In einem halben Jahr ist schon wieder Weihnachten. Da sollte man langsam mal anfangen, die Geschenke sozusagen zusammenzusammeln, bevor man dann wieder kurz vor Weihnachten überrascht wird. Ja, ich bin auf der Suche, die Musikwünsche zusammenzusammeln, deswegen habe ich das gerade erzählt. Ein paar habe ich auch schon gefunden, die anderen, da suche ich noch. Auf jeden Fall kommen wir jetzt erstmal zu dem zweiten neuesten Titel, den wir heute hören. Wir hörten ja vorhin bereits aus dem Jahre 1992 von U2 den Titel One. Dies hier ein weiterer Titel aus dem Jahre 92, der im Juni seine Peak-Position erreichte, nämlich die 42. Eine Sophisti-Pop-Band aus London in England ist das hier. Im Original waren die aktiv zwischen 1984 und 94. Und sie hatten 4 Hits in den deutschen Single-Charts zwischen 87 und 92. Und der erste, das war der größte, Down to Earth hieß der, der erreichte die 32. Dies hier war ihr dritter Hit, ein Werk, das 1974 geschrieben und auch im Original aufgenommen wurde von Mr. Johnny Bristol. Aber hier die Fassung von der Gruppe Curiosity, wie gesagt vor 34 Jahren, auf der 42, der Titel Hang On In There, Baby.

Man kann diesem Programm hier, glaube ich, vieles vorwerfen, aber nicht, dass es nicht abwechslungsreich wäre heute an diesem Mittwochabend, 24. Juni 2026. Das hier war ein Singer-Songwriter aus Paris in Frankreich, der seit 1958 aktiv ist. Und sein erster Hit in den deutschen Single-Charts, das war bereits seine 30. Single. Das war der Titel Butterfly, der in der französischen und in der deutschen Version die Nummer 1 erreichte bei uns. Dies hier war sein 5. Chart-Erfolg und er erreichte die Nummer 40 und war dort vor 53 Jahren. Das war Daniel Gérard und das war der Hit, der heißt Isabella. Ja, wie gesagt, Isabella hat nicht mitgemacht, aber die zwei aus Dithmarschen, Fabian, Dr. Moonshine, Joe, Ted und Maren und Sören, heute an diesem Mittwochabend für unser Spielchen hier. Ich habe, glaube ich, auch schon fast alle Titel zusammen, deswegen werden wir gleich mal zu der Erfüllung der Musikwünsche kommen. Aber hier ist noch ein Komiker aus Ohio, der seit 1978 in Australien lebt. Und der spielte den italienischen Einwanderer Giuseppe, Chef von dem Music Theater. Und er hatte 2 Hits in den deutschen Singlecharts. Der eine, der erreichte im Jahre 81 die Nummer 1 und hieß Shut Up Your Face. Und dies hier war der Nachfolgehit, ein Werk, das im Original 1963 aufgenommen wurde von Jimmy Soul. Aber hier die Fassung aus dem Jahre 81, ein Titel, der die Nummer 38 erreichte. Dort war der Hit vor 45 Jahren sozusagen der andere Hit von einem One-Hit-Wonder. Hier ist das Joe Dolce Music Theater und der Titel If You Wanna Be Happy.

Was für ein brillanter Titel hier von einem Rockquintett aus London in England, das zwischen 1968 und zwischen 66 und 71 aktiv war. Und sie hatten zwei jetzt in den deutschen Singlecharts, beide im Jahre 68. Der erste, das war der größte, der hieß Everlasting Love und erreichte die Nummer 12 bei uns. Der Nachfolgehit, das war der, den wir gerade gehört haben. Beides Titel, die im Original von Robert Knight aufgenommen wurden, nämlich Everlasting Love und auch Rainbow Valley. Das Werk, das wir gerade gehört haben, das die Nummer 37 erreichte in den deutschen Singlecharts im Juli 1968. Wie gesagt, The Love Affair waren das. Und wir hätten das, glaube ich, auch von der Original 7-Zoll-Vinyl-Single spielen können. Die hat der Ted nämlich vor gar nicht so langer Zeit auf dem Flohmarkt aufgetrieben und die parkt hier sozusagen noch, weil ich sie reinigen muss. Aber auf jeden Fall war das hier die schöne, breite Stereo-Version auf dem Old Gold-Label. Eine Wiederveröffentlichung von dem Titel von der Gruppe The Love Affair. So, die ersten, die mitgemacht haben heute in unserem Spielchen hier in diesem Programm, das waren Peter und Charlotte natürlich. Schöne Grüße in Richtung Dithmarschen und vielen Dank fürs Mitmachen bei unserem Spielchen. Und die beiden wünschen sich einen Titel, der im Jahre 1990

Tja, auch das hier war ein Musikwunsch heute an diesem Mittwochabend, an diesem Programm. Und zwar ein Titel, den sich der, ja, wer eigentlich der Fabian gewünscht hat. Ich bin dann gerade ein bisschen verwirrt, weil ich gerade den falschen Titel hier gestartet habe. Sehr ungeschickt. Auf jeden Fall war das eine Formation aus Deutschland, die einen Hit hatte. Im Jahre 1986 in den deutschen Singlecharts. CCCP heißen sie. Dankenswerterweise haben sie das am Anfang ja erzählt, wie man das aussprechen muss. American Soviets, das war ihr großer Hit. Dieser Titel Made in Russia. Wie gesagt, speziell für den Fabian. Schöne Grüße und vielen Dank fürs Mitmachen bei unserem Spielchen heute, nämlich Intro mit Schleife. Und der nächste Musikwunsch, das ist der, den Dr. Moonshine eingereicht hat. Und er wünscht sich was ganz Aktuelles von einer Dame aus Baltimore, die aber in Hamburg lebt, wenn ich das richtig weiß. Und sie nennt sich Sophia Kennedy. Vielleicht heißt sie sogar so. Wer weiß es? I Kennedy nicht, sozusagen. Der Titel könnte sozusagen der Titel einer alten Sendung von Heinz Schenk sein, nämlich Schenke mir ein. Das ist speziell für Dr. Moonshine. Schöne Grüße und vielen Dank fürs Mitmachen bei unserem Spielchen Sophia Kennedy.

Das war eine Formation um Eric Clapton und Ginger Baker, also eine Formation aus England, wenn ich das richtig interpretiere, obwohl sie in Amerika erfolgreicher war. Dort erreichte dieser Titel hier nämlich die Nummer 6, in den Singlecharts in England nur die 28, das war im Februar des Jahres 1968. Die Gruppe Cream, der Titel White Room, das Ganze der Musikwunsch heute von dem Joe. An diesem Mittwochabend deswegen in Richtung Joe, hallo und schöne Grüße und vielen Dank fürs Mitmachen bei unserem Spielchen heute, nämlich Intro mit Schleife. So, der nächste Musikwunsch, der von dem Ted und deswegen auch in seine Richtung, hallo und schöne Grüße und vielen Dank fürs Mitmachen bei unserem Spielchen. Und der Ted wünscht sich einen Titel von Thomas Rotfuß und Thomas Urban. Die haben sich zusammengetan zum Duo Thomas und Thomas im Jahre 1988 ist diese Single hier erschienen. Und wenn ich jetzt ein bisschen mehr Alkohol-Intus hätte, dann würde ich wahrscheinlich die B-Seite auflegen und den Titel singen. Denn auf der B-Seite ist das Original-Playback zum Mitsingen zu finden und der Text ist auch abgedruckt. 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Sommerregen auf Begegnen, sehr sauber gereimt, auf jeden Fall in Richtung Ted, schöne Grüße, hier sind Thomas und Thomas und träumen kann man nie zu viel.

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2: 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September 1878. 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

0: der Sprache der Indianer heißt es Freunde. 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
1: 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Für mich gibt's kein Morgen.

Das war eine Formation, die konnte die Nummer 2 erreichen in den deutschen Single Charts im Jahr 1988 mit dem Titel, der da heißt Okay. Und dies hier war ihr dritter Hit, allerdings einer, der nur in der Funkhit-Parade platziert war im Jahre 89. Das Ganze der Musikwunsch von Maren und Sören. Schöne Grüße und vielen Dank fürs Mitmachen bei unserem Spielchen heute in Richtung der beiden. Das waren Okay. Und das war der Titel The Wild Wild Western. Wenn ich gut wäre, dann würde ich wissen, aus welchem Film die Zitate stammen, die wir gerade gehört haben, aber leider weiß ich das nicht. Sorry dafür. Auf jeden Fall, ja, das waren die Musikwünsche heute für unser Spielchen, nämlich Intro mit Schleife, die Auflösung, gar nicht so weit hin. Auf der Nummer 17 werden wir das Ganze hören. Und ja, nochmal, wie gesagt, vielen Dank. So, wir haben noch ein bisschen Zeit, bevor wir zu den 20 Titeln kommen, die ersten 20 erreichen, denn genau dieser Kalenderwoche im Laufe der letzten 63 Jahre. Und da hören wir einen Titel, der im Jahre 72 erfolgreich war, und zwar von einem Singer-Songwriter aus Waterford in Irland, der aktiv ist seit 1967 und der 8 Hits feiern konnte bei uns in den Jahren 72, 73. Der 6., das war der größte, im Jahre 73 erreichte Get Down die Nummer 1 und blieb dort für 10 solide Wochen. Bisher war sein zweiter Hit. Beide Seiten der Single hier waren in den Charts platziert. Alone Again Naturally, die bekanntere Nummer, die erreichte die 38. Diese Seite hier erreichte die 28. Hier ist Gilbert O'Sullivan und der Hit, der heißt Matrimony.

Das waren zwei Herren, die eigentlich aus London in England stammen, die aber in den frühen 80er Jahren in der Nähe von Hamburg gelebt haben. Edem Ephraim und Dennis Fuller, der Name der beiden Herren. Leider beide im Jahre 96 bei einem Autounfall beim Skiurlaub in den österreichischen Alpen verstorben. Und The Rubberiest Man in Pop, das war ihr Spitzname sozusagen. Sie hatten drei Hits bei uns in den Jahren 89 bis 91. Der zweite, nämlich London Nights, der erreichte die 24 und war ihr größter Hit. Dies hier war ihr erster Hit, beides Titel aus ihrem Debütalbum, das heißt The 12 Commandments of Dance. Das waren die London Boys, der Titel Requiem, und das war das UK-Mix, das wir ja gerade gehört haben. Es war auf der deutschen Single damals zu finden gewesen, die 27 war die beste Position damals vor 37 Jahren. London Boys und Requiem. So, gleich kommen wir zu den 20 Titeln, die die ersten 20 erreicht haben, genau dieser Kalenderwoche. Aber erst noch die Nummer 25, da haben wir einen Rockabilly-Sänger aus Minnesota, der leider im Jahre 1960 bereits im Alter von 21 Jahren verstorben ist. Dies hier war sein einziger Verkaufshit in den deutschen Singlecharts, und im Jahre 58 ist der im Original veröffentlicht worden und erreichte die 8. den Singlecharts in Amerika, in Deutschland damals auf dem London-Label rausgekommen. Und zwar in einer besonderen Fassung, nämlich ohne den Hall auf dem gesprochenen Teil und mit einem richtigen Schluss. Aber 10 Jahre später erschien die Platte wieder. Da gab es das erste Rock'n'Roll Revival. Da wurden ja die ersten Rock'n'Roll-Platten, sozusagen die ersten Rock'n'Roll-Songs auf Compilation-Alben veröffentlicht. Und dies war sozusagen eine Compilation-Single gewissermaßen, die immerhin die Nummer 25 erreichte, damals im Jahre 68. Der Titel ja auch lange Zeit Erkennungsmusik von dem Rock'n'Roll-Museum mit Werner Voss. Hier auf jeden Fall ist Eddie Cochran. How to get to Eddie Cochran. Das wiederum war die Frage in dem Werbespot, dem Levi's-Werbespot aus den 80er Jahren. Hier ist im Jahre 68 der Hit, aus dem Jahre 58 der Titel. Hier ist Eddie Cochran und der Summertime Blues.

Das war ein Sänger aus Brünn in Mähren, der leider im Jahre 2021 verstorben ist, und er hatte nicht weniger als 86 Hits in den deutschen Singlecharts zwischen 1959 und 86, zumindest wenn man alles zusammenzählt, denn die meisten davon, die hatte er unter diversen Namen auf dem Billiglabel Tempo. Dies auf jeden Fall war sein erster Hit unter dem Namen Teddy Parker, und der befand sich vor 63 Jahren auf der Nummer 21 in den deutschen Singlecharts, Teddy Parker und der Nachtexpress nach Saint-Tropez. Und jetzt wird es Zeit für die ersten 20, die fiktiven 20 Titel, die in genau dieser Kalenderwoche im Laufe der letzten rund 63 Jahre die ersten 20 erreichten in den deutschen Singlecharts. The

Dies hier ist die 676. 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Das Ganze live und exklusiv für heute am 27. und am 24. Juni des Jahres 2026. Und da hören wir jetzt 20 Titel, die in genau dieser Kalenderwoche im Laufe der letzten 58 Jahre die ersten 20 erreichten. In den deutschen Singlecharts zum Beispiel ein Titel aus dem Jahre 1978, den wir gerade gehört haben. Eine Rock'n'Roll Revival Band aus Leicester war das. In England natürlich 1974 entdeckt bei der Talentshow im britischen Fernsehen, nämlich New Faces. Und zwischen 74 und 81 hatten sie 13 Hits in den deutschen Singlecharts. Under the Moon of Love, das war Anfang 1977 ihr größter Erfolg, der erreichte die 4. Dies hier war ihr 9. Hit, ein Titel, der bereits 1958 von Dion und den Bellmans in die Charts gebracht wurde, zumindest in Amerika. In Deutschland auf der Nummer 20, wie gesagt, vor genau 48 Jahren. Das war ein Show Waddy Waddy. Und das war der Hit, der da heißt I Wonder Why. So, und weiter geht's mit der Nummer 19. Da haben wir eine Band aus West Sussex in England, die aktiv ist seit 1976 und die 20 Hits hatte in den deutschen Singlecharts zwischen 85 und 2026. Anfang dieses Jahres war, glaube ich, dieser Titel hier nämlich wieder platziert. Der 5. und größte Hit von ihnen war 1989 die Nummer 3 Lullaby. Dies hier war ihr 2. Hit und das Ganze ein Titel, wie gesagt, der Anfang des Jahres wieder in den Charts zu finden war. Im Original 1979 aufgenommen und diese Fassung hier benutzt das Original-Playback, ist aber ein Remix davon und die Vocals, die wurden neu eingespielt. Zumindest steht das auf dem Cover der Single. 1986, vor genau 40 Jahren, die Nummer 19, die sind The Cure und der Hit, der heißt Boys, Don't Cry.

Eine Sängerin aus Edinburgh in Schottland war das, aktiv zwischen 1979 und 1994, und sie hatte 3 Hits in den deutschen Singlecharts. Der erste war der größte, nämlich der Japanese Boy. Der erreichte die Nummer 3 bei uns, die Nummer 1 in den Singlecharts in England, und wir hörten gerade ihren dritten Hit bei uns. Es gab eine deutsche Version von Janine Olsen, aber dies hier war das Original von Annika, vor genau 44 Jahren in Deutschland auf der Nummer 18. Das war der Hit, der heißt U-Shubidu Dulang. Und weiter geht's mit einem weiblichen Funk-Trio aus Philadelphia in Pennsylvania, bestehend aus Nona Hendrix, Patti LaBelle und Sarah Dash, eine Band gegründet im Jahre 1971. Und dies hier war der einzige Hit, den sie hatten in den deutschen Singlecharts, geschrieben von Bob Crew und Kenny Nolan und im Original aufgenommen von der Disco-Gruppe, die da heißt The 11th Hour. Diese Fassung entstand für das 8. Album von dieser Band, nämlich Nightbirds, so hieß das Album. Und im Jahre 2001 erreichten Christina Aguilera, Lil Kim, Mia und Pink die Nummer 1 in den Singlecharts in Amerika mit ihrer Version dieses Titels, und zwar Musik aus dem Film Moulin Rouge. Aber dies hier ist das Original, das Vorbild zumindest. Und ja, das Intro wird dem einen oder anderen, glaube ich, bekannt vorkommen, wenn wir es gleich hören. Denn das Ganze war Gegenstand unseres Spielchens heute, Intro mit Schleife. Und dass dem so ist, das wussten die zwei aus Dithmarschen, nämlich Peter und Charlotte, Fabian, Dr. Moonshine, Joe, Ted und Maren und Sören. Und jetzt können wir das Vorbild hören, sozusagen die komplette Version, die Nummer 17 erreichte. Und dort war vor genau 51 Jahren. Hier sind La Belle und hier ist der Hit mit der Frage: Voulez-vous coucher avec moi ce soir? Oder auch Lady Marmalade.

Singer-Songwriter aus Trinidad, der in Romford in England aufgewachsen ist. Sein erster Single erschien bereits 1971 und zwar unter dem Namen Les Charles. Aber er hatte 12 Hits in den deutschen Single-Charts zwischen 1976 und 88 unter dem Namen Billy Ocean. Sein neunter Hit, das war sein größter, der erreichte im Jahre 86 die Nummer 2, When the Going Gets Tough, the Tough Get Going. Dies hier war sein erster Hit, das Ganze bereits seine 10. Single und weil er eben 5 Jahre lang und 10 Singles gewartet hat oder 9 Singles, hat er nicht mehr daran geglaubt, dass er jemals den Durchbruch haben würde. Niemand war mehr überrascht, als dass hier dann ein großer Hit wurde. Die 18 in den deutschen Singlecharts, Motown Pastiche oder so ähnlich nennt man das, glaube ich, vor genau einem halben Jahrhundert auf der Nummer 17, auf der Nummer 18.

2010, Billy Ocean und Love Really Hurts Without You. Und jetzt ein Popsänger aus Whakatane in Neuseeland natürlich, der im Jahre 1966 seine Chartkarriere begann, oder vielmehr seine Karriere begann. Dies Jahr war der erste seiner zwei Hits in den deutschen Singlecharts. Michel Fugain hat das Ganze geschrieben, General Paletton, so hieß das im Original. Dies Jahr eine Fassung, die Mike Leander produziert hat. Und vor ganz genau 58 Jahren die Nummer 18 in den deutschen Singlecharts. Hier ist John Rawls und die Frage, oder vielmehr der Titel, der heißt If I Only Had Time.

0: Tja, ich kann nicht die ganze Nacht bleiben, nur bis 23 Uhr heute an diesem Mittwochabend, aber das auf jeden Fall war eine Band aus Kassel, die 1981 gegründet wurde und hier in den Jahren 82, 83 zwei Hits hatte in den deutschen Singlecharts. Rendezvous, ich habe dich seit langem nicht gesehen, so ist ihr zweiter Hit, der erreichte die 49 im Jahre 83, dieser Titel erreichte die 14 im Jahre 82, jawohl, so heißt die Band. Der Titel für 3 Wochen auf der 14 im Sommer des Jahres 82, der Titel, der da heißt Taxi. Und weiter geht's mit unserer Nummer 13. Dort haben wir einen Singer-Songwriter und gelegentlich auch Fernsehmoderator aus Fostinovo in Italien. Das liegt, wie wir alle wissen, nordwestlich von Florenz. Und im Jahre 2023 ist er ja leider verstorben. Er hatte 3 Hits in den deutschen Charts. Dies hier war der 3. und der größte. Im Jahre 1990 der Siegertitel des Eurovision Song Contest. Und wie gesagt, für 3 Wochen die 13 in den deutschen Singlecharts im Sommer 1990. Hier ist Toto Cutugno und der Hit, der heißt Insieme.
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Das war ein Singer-Songwriter und Schauspieler und Teen Idol aus New York City. Ende des Jahres 2017 ist der leider verstorben. Und er spielte zwischen 1970 und 1974 den ältesten Sohn, nämlich Keith, in der Fernsehserie The Partridge Family. 10 Solo-Hits hatte er bei uns zwischen 1971 und 1985. Der größte war im Jahre 1973, die Nummer 9, die da heißt Rock Me Baby. Und davon war dies hier die Nachfolgesingle, beides Titel aus seinem Debütalbum, das da heißt Cherish. Das war Mr. David Cassidy. Der Titel vor genau 53 Jahren auf der Nummer 12. Der Titel, der da heißt I Am a Clown. So, gleich gibt es 10 Titel, die in genau dieser Kalenderwoche im Laufe der letzten 61 Jahre die ersten 10 erreichten in den deutschen Singlecharts. Dachte vorhin, John Rawls wäre der älteste Titel oder von dem käme der älteste Titel. Nein, den hören wir gleich. Gleich kommen die ersten 10, aber hier ist nochmal die Nummer 11. Und da haben wir eine, was heißt nochmal, erstmals heute die Nummer 11 sozusagen. Eine Gruppe aus Sheffield in England ist das hier bekannt oder vielmehr benannt nach einer Gruppe aus dem Roman Uhrwerk Orange. 3 Verkaufssets hatten sie bei uns in den Jahren 83 bis 93, wobei der erste und der letzte Titel gewissermaßen identisch war. Denn der dritte Hit im Jahre 93, das war ein Remix von dem ersten Hit. Und genau den hören wir jetzt, ihr größter Charterfolg vor 43 Jahren auf der Nummer 11. Hier sind Heaven 17 und der Hit, der heißt Temptation.

Dies hier ist der 676. Ausgabe von Old School Radio mit Musik direkt vom Plattenteller. Eine Platte, die ziemlich zerkratzt ist, haben wir gerade gehört vom Plattenteller. Wir hören 10 Titel, die in genau dieser Kalenderwoche im Laufe der letzten 61 Jahre die ersten 10 erreichten. Zum Beispiel auf der Nummer 10 ein Komponist, Dirigent und Arrangeur aus Buenos Aires in Argentinien, der zwischen 65 und 77, dem Jahr, in dem er leider verstorben ist, aktiv war. Er ist der Onkel von Miguel Ríos, der mit dem Song of Joy einen Riesenhit hatte in den deutschen Singlecharts. Dies hier war der einzige Hit für seinen Onkel sozusagen. Und die Sinfonie in G-Moll, Köchelverzeichnis 550 von Wolfgang Amadeus Mozart. Warum der Titel Mozart Nummer 40 heißt, weiß ich nicht, um ehrlich zu sein. Aber geschrieben wurde das jedenfalls im Jahre 1788 in Wien. Das habe ich zumindest gelesen. Dabei war ich natürlich nicht. Der Titel vor 55 Jahren auf der Nummer 10, Baldo de los Ríos. Und wie gesagt, Mozart Sinfonie Nummer 40, Köchelverzeichnis 550. So genau wollen wir doch sein. Ja, schöne Grüße in Richtung Heiko und Martin für die Nachricht und die Information, dass offenbar gerade ein Spiel stattfindet bei der Fußball-Weltmeisterschaft zwischen der Schweiz und Kanada. Dort stand es in der 48. Spielminute 1:0 für die Schweiz offenbar. Vielen Dank für die Info. Ja, mit dem Musikwunsch wird es leider ein bisschen schwierig. In diesem Jahr habe ich ja sozusagen die ersten 10 da ausgetimt. Deswegen bewahre ich den Titel mal für nächste Woche auf, den die beiden sich wünschen. Das ist Carnaval de Paris von Dario G. Das können wir nächste Woche auf jeden Fall im ersten Teil des Programms hier hören. Und nächstes Jahr wird es, glaube ich, sowieso wieder ein bisschen einfacher, weil da keine Hitparade mehr im Programm steht. Auf jeden Fall auf der Nummer 19 jetzt ein Singer-Songwriter aus Klagenfurt in Österreich, der zwischen 1950 und 2014 aktiv war. Dann ist er leider verstorben und er hatte insgesamt nicht weniger als 97 Hits in den deutschen Single-Charts. Zwischen 1957 und 2015 eine Nummer 1 war dabei im Jahre 75, Griechischer Wein, der Titel. Dies hier war sein 16. Hit und das Ganze Platz Nummer 4 beim Eurovision Song Contest im Jahre 65 in Neapel in Italien für Österreich. Hat ja dreimal für Österreich am Song Contest teilgenommen, in Jahren 64, 65 und 66. Dies hier ist ein Beitrag aus dem Jahre 65 auf der Nummer 19. Hier ist Udo Jürgens und sag ihr, ich lasse sie grüßen.

Eine Band aus England haben wir gerade gehört, die die 18 Hits hatte in den deutschen Singlecharts und der erste erreichte die 28, keineswegs der größte, ist der Something I Should Know aus dem Jahre 83 in Amerika. In England vielmehr war das ein Nummer 1 Erfolg. Dies hier war ihr vierter Hit und zu dem Zeitpunkt war es ihr größter in den deutschen Singlecharts. Der Titel erreichte nämlich die Nummer 8, aber die Nachfolgesingle The Wild Boys war noch erfolgreicher, die erreichte bei uns die Nummer 1. Dieser Titel hier, den wir gerade hörten, der erreichte in England und Amerika die Nummer 1. Bei uns war, wie gesagt, die 8 die beste Position. Das war vor 42 Jahren, das waren Duran Duran und der Hit, der da heißt The Reflex. Und jetzt eine Gruppe aus Düsseldorf, die aber damals, als dieser Hit hier im Jahre 84 in den Charts war, in England stationiert gewesen ist. Und dies hier war ihr erster und größter Hit in den deutschen Singlecharts, der erste ihrer 4 Charterfolge. Und es geht hier um Dr. Mabuse, das ist natürlich ein super Verbrecher aus der Feder des luxemburgischen Schriftstellers Norbert Jack aus dem Jahre 1921 erstmals verfilmt von Fritz Lang. Aber hier sozusagen der Soundtrack dazu, gewissermaßen vor genau 42 Jahren, der Titel auf der 7, hier sind Propaganda. Und der Titel Dr. Mabuse, The First Sight A Today.

Das war eine Latin-Pop-Band aus Miami in Florida, die 1975 gegründet wurde. Und sie hat nur zwei Hits in den deutschen Single-Charts. Und zwar unter dem Namen hatten sie nur zwei Hits in den deutschen Single-Charts. Die Sängerin, nämlich Gloria Estefan, die hatte später noch 14 Solo-Erfolge bei uns. Dies auf jeden Fall war der zweite ihrer zwei Hits und auch der größte. Die zweite Single aus ihrem zweiten englischsprachigen Album Primitive Love, so hieß das Ganze. Und die Single ist ein Remix der LP-Fassung und hat für meinen Geschmack einen extrem genialen Sound. Die Nummer 6 vor genau 40 Jahren, das war die Miami Sound Machine und der Hit, der da heißt Bad Boy. Und jetzt eine 30-köpfige Studiogruppe aus Philadelphia in Pennsylvania, die zwischen 1971 und 85 existierte und die zusammengestellt wurde von Kenny Gamble und Leon Huff, und zwar für ihr Label Philadelphia International. Dies hier war einziger Hit in den deutschen Single-Charts. Der Titel heißt TSOP, The Sound of Philadelphia, und die Band selbst heißt MFSB, das steht für Mother, Father, Brother, Sister. Und im Chor dieser Nummer hier sind die 3 Degrees zu hören. Auf jeden Fall auf der 5 vor genau 52 Jahren. Hier sind MFSB und TSOP.

Das war ein Duo aus England, bestehend aus Annie Lennox und David A. Stewart. Und dies war der zweite ihrer 20 Hits, die sie hatten in den deutschen Singlecharts. Der größte Erfolg, der erreichte die Nummer 3. Das war 1984 der Titel Sex Crime 1984. Dieser Hit war nicht viel minder erfolgreich, der erreichte immerhin die Nummer 4. Und dort war der Hit am 27. Juni des Jahres 1983. Das waren die Eurythmics. Und das war der Hit, der heißt Sweet Dreams, Klammer auf, are made of this, Klammer zu. Es gibt ein paar Sender, die den Mittelteil immer rausschneiden, warum auch immer. Bei uns natürlich hier gehört in der Originallänge von der Original-Single. Das war, wie gesagt, die Nummer 4. Und jetzt die Nummer 3. Da haben wir einen Singer-Songwriter aus Linz in Österreich, der 1970 seine erste Single-Platte veröffentlicht hat. Später war er vor allem als Texter erfolgreich. So schrieb er zum Beispiel 1976 für Margot Werner den Text zu So ein Mann, im Jahre 78 zu Lass mein Knie Joe von Wenke Möhre und im Jahre 1977 für Udo Jürgens mit 66 Jahren. Und für Udo Jürgens hat er ohnehin eine ganze Menge Texte geschrieben. Als Sänger hatte er nur 2 Hits in den deutschen Singlecharts. Dies hier war der erste und der größte in Österreich erreichte, der die Nummer 1 bei uns, die 3, die beste Position, das Ganze auch zu hören und zu sehen in dem einen dieser tollen Tantenfilmen. Wenn ich das richtig weiß, auf der Nummer 3 vor genau 55 Jahren. Hier ist Wolfgang und ein Lied über den Trödler Abraham.

Das war ein Singer-Songwriter aus Clarksdale in Mississippi, der zwischen 1951 und 64 aktiv war. Im Jahre 64 ist er leider erschossen worden. Und er war im Jahre 1960, als diese Platte hier im Original erschien, bereits bei der Firma RCA unter Vertrag. Das hier war die letzte Single, die bei Keen Records veröffentlicht wurde. Ein Titel aus seiner letzten Session für das Label aus dem Jahre 1959. Und damals erreichte die Single die 12 für den Single-Charts in Amerika, 1986 wieder veröffentlicht, nachdem eine Coverversion in der Levi's 501-Werbung eingesetzt wurde. Und dadurch wurde ja nicht nur der Titel wieder entdeckt, sondern auch er, der große Sam Cooke nämlich, wurde damals auch in die Rock'n'Roll Hall of Fame aufgenommen. Und es gab ja ein großes Compilation-Album The Man and His Music, das damals ziemlich erfolgreich war. Sam Cooke auf der Nummer 2 vor genau 40 Jahren mit dem Titel, der heißt Wonderful World. Tja, was noch fehlt in unserer Liste heute ist die Nummer 1. Und das ist gleichzeitig auch das Maxi-Mix am Mittwoch. Number 1.

Tja, das war sie, die Nummer 1 in den deutschen Single-Charts im Sommer des Jahres 1987, und zwar für 6 solide Wochen. Das waren Chris Lowe und Neil Tennant aus London in England, aktiv gemeinsam seit 1981. Sie hat nicht weniger als 49 Hits in den deutschen Single-Charts zwischen 1985 und 2013, und sie konnte 4-mal die Nummer 1 bei uns erreichen. Ihr zweiter Nummer 1, das war ihr größter Charterfolg bis heute, 6 Wochen auf der Nummer 1. Der Hit, der heißt Always On My Mind. Dies Werk, das wir gerade hörten, auch 6 Wochen auf der Nummer 1, aber 2 Wochen weniger lang platziert in den deutschen Single-Charts. Das waren die Pet Shop Boys. Natürlich der Titel It's a Sin. Und der britische BBC-DJ Jonathan King, der hat denen damals vorgeworfen, dass sie den Titel bzw. die Melodie von Wild World von Cat Stevens geklaut hätten. Sie haben ihn dafür vor Gericht gezogen. Er wurde verklagt und musste Schadenersatz zahlen. Und das Geld haben die Pet Shop Boys dann gespendet. Wie gesagt, die Nummer 1 vor genau 39 Jahren. Das war der Hit, der da heißt It's a Sin. Tja, und das war's dann für diese Ausgabe hier von Old School Radio. Mal danke nochmal in Richtung derer, die mitgemacht haben bei unserem Spielchen heute, nämlich Peter, Charlotte, Fabian, Dr. Moonshine, Joe, Ted, Maren, Sören, Heike und Martin. Ganz herzlichen Dank fürs Mitmachen. Vielen Dank auch für die schönen Musikwünsche, die wir ja gehört haben. Zumindest meistens. Wie gesagt, sorry nochmal in Richtung Heike und Martin. Aber nächste Woche wird der Titel Karneval de Paris dann hoffentlich in diesem Programm hier laufen. Ja, das war's für heute. Mal danke doch mal in Richtung aller, die zugehört haben in den letzten 3 Stunden. Und für den Fall, dass dem einen oder anderen gefallen haben sollte, was wir hier gemacht haben, kein Problem. Nächste Woche ist die nächste Ausgabe geplant. Dann wieder mit den fiktiven 50 und unserem Spielchen Intro mit Schleife und dem Maximix am Mittwoch. Das wird hoffentlich zumindest so sein. Tja, das war's für heute. Ich wünsche allen noch einen schönen Abend oder eine gute Nacht. Und es wird eine heiße Nacht hier, aber nicht so, wie ich das gerne hätte. Auf jeden Fall 31, nein, 32 Grad habe ich gerade hier im Studio. Und es wird ja noch heißer werden am Wochenende. 36 Grad und es wird noch heißer. So hieß mal ein Titel, der auch wieder aktuell ist sozusagen. Das war's für heute. Ich wünsche allen noch einen schönen Abend oder eine gute Nacht. Und bis zum nächsten Mal in einer Woche. Da sage ich natürlich Tschüss.

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Hallo zusammen und herzlich willkommen. Hier ist Gutes von gestern. Ich bin Carsten Weidenfeld und ich freue mich, dass ihr wieder mit dabei seid. In der kommenden Stunde gibt es wieder ein paar schöne Classics aus den 70ern und die ein oder andere Geschichte dazu. Wie immer an dieser Stelle viel Spaß und gute Unterhaltung hier bei Gutes von gestern.

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1: Wir kommen jetzt zu dem Künstler James Taylor, der 1970 den Song Fire and Rain veröffentlicht hat. Ein sehr ernster Song, in dem er den Selbstmord einer Freundin verarbeitet hat. Naja, und außerdem erzählt der Song von seinen Erfahrungen mit der Drogenabhängigkeit. Ich meine, das hört man ja oft, dass Künstler ihre Probleme in Liedtexten umarbeiten. Naja, und nach der Veröffentlichung von Fire and Rain, da gab es den zweiten Platz in Kanada und den dritten Platz in dem Billboard Hot 100. Also eine Nummer, in der James Taylor sich nicht nur die Sorgen von der Seele geschrieben hat, sondern auch eine Nummer, die sehr, sehr erfolgreich wurde. Die Single Fire and Rain findet man übrigens auch auf seinem zweiten Album, das heißt Sweet Baby James. Hier ist er jetzt, James Taylor, mit seinem Folk-Rock-Song Fire and Rain.

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1: Ihr hört immer noch Gutes von gestern und am Mikrofon sitzt immer noch Carsten Weidenfeld. Und in der nächsten Musikgeschichte geht es gleich um den britischen Sänger Johnny Wakelin und einen Song, der 1976 bei uns in Deutschland auf Platz 2 war. Also weiterhin eingeschaltet bleiben und freut euch auf die nächste Musikgeschichte hier bei Gutes von gestern.

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1: Hier bei Gutes von gestern geht es jetzt weiter mit dem britischen Sänger Johnny Wakelin. Er schrieb bereits als Jugendlicher seine ersten Songs. Bei einem Motorradunfall verlor er ein Bein und danach war er unsicher, ob es mit der Karriere überhaupt klappen würde. Naja, anfangs trat er erfolglos in Clubs der Heimatstadt auf und der Produzent Robin Blanchflower, der entdeckte ihn dann schließlich. Dieser Produzent hatte schon Carl Douglas mit Kung Fu Fighting in die Charts gebracht und der erste Charterfolg für Johnny Wakelin, der kam 1975 mit dem Song Black Superman. Ja, das war eine Hommage von Wakelin an Muhammad Ali. Ein noch größerer Erfolg, der kam dann 1976 mit dem Titel Insider. Dieser Titel schaffte es europaweit in die Hitparaden und hier bei uns in Deutschland hielt sich Insider 26 Wochen in den Charts und schaffte es auf Platz Nummer 2. Ja, und diesen zweiten Platz von 1976, den habe ich natürlich mitgebracht. Wir hören uns das ganze Ding jetzt mal an. Hier ist Johnny Wakelin und Insider.

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2: Ihr hört immer noch Gutes von gestern mit den Kulthits aus den 70ern. Unter Mikrofon sitzt immer noch Carsten Weidenfeld. In unserer nächsten Songgeschichte geht es gleich um die damaligen Erfolge von The Jackson 5 und wir hören den Titel I Want You Back. Also bleibt weiterhin eingeschaltet hier bei Gutes von gestern.

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1: So, wir machen jetzt weiter mit der amerikanischen Soulband The Jackson 5. Die Jackson 5, ja, die hatten in den 70ern riesengroße Erfolge. Die Band wurde ursprünglich 1964 gegründet, da hießen sie noch The Jackson Brothers. Und Joseph Jackson hatte damals seine Söhne Jackie, Tito und German Jackson als Band zusammengebracht. 1966 stießen dann noch die beiden Brüder Marlon und Michael Jackson dazu. Die Band wurde dann in The Jackson 5 umbenannt und der damals 7-jährige Michael wurde Leadsänger. Eine ganz bekannte Nummer von den Jackson 5, das ist der Song I Want You Back. Dieser Song erschien 1970 hier bei uns in Europa und das Musikmagazin Rolling Stone wählte das Lied 2004 auf Platz 121 in der Liste der 500 besten Songs aller Zeiten. Noch ganz schnell zur Geschichte von diesem Song. Ja, ursprünglich sollte das Ganze eigentlich I Want To Be Free heißen und sollte von Gladys Knight oder Diana Ross gesungen werden. Ja, das gefiel dem Inhaber des Plattenlabels Motown aber nicht. Er wollte ganz gerne ein Lied haben, das von Kindern gesungen werden kann. Es wurde kurzerhand umgetextet und die Jackson 5 nahmen das Lied dann unter dem Titel I Want You Back für ihr Debütalbum auf. In den amerikanischen Billboard-Charts wurde das eine Nummer 1 und in den UK-Charts ein Platz Nummer 2. So, natürlich haben wir den Titel auch hier bei Gutes von gestern. Hier sind die Jackson 5 mit I Want You Back.

Ja, liebe Musikfreunde, das war es leider schon wieder für den Moment. Das war Gutes von gestern, die Classics aus den 70ern. Ich sage Dankeschön fürs Dabeisein und freue mich auf die nächste Sendung. Tschüss und bye bye, sagt Carsten Weidenfeld.

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1: Hallo liebe Connect Radio Hörer und Hörerinnen, herzlich willkommen im Weekend Warm-Up zum letzten Wochenende im Juni mit Sebastian. Ich hoffe, euch geht's soweit gut. Es steht wieder ein sehr, sehr heißes Wochenende bevor und da ist es immer ganz gut, im Schatten zu bleiben. Ich denke, das ist wichtig, sich auch mal Eis zu gönnen und sich zu erholen und wirklich möglichst wenig zu aktiv zu sein, denn die Hitze der letzten Wochen wird auch weiter Bestand haben in den nächsten Wochen und da ist es eben Sommer, das muss man so nehmen, aber das hat auch seine Vorteile. Man kann auch in den See fahren etc. Ich hoffe, ihr habt ein schönes Wochenende vor euch. Ihr könnt euch freuen auf eine spannende Sendung mit wieder spannenden Feiertagen, einem kleinen Urlaubstipp und auch wieder, was ist los an diesem Wochenende? Freut euch darauf.
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Wir starten in das Wochenende und zwar mit einem ganz besonderen Tag am Freitag. Der ist ein bisschen entgegengesetzt, aber für viele auch Hilfe in diesen hitzigen, heißen Zeiten. Und zwar ist am Freitag der Welttag der Kältetechnik. Dieser Tag geht zurück auf den Geburtstag des britischen Physikers William Thomson und besser bekannt als Lord Kelvin. Denn er ist natürlich Namensgeber der absoluten Temperaturskala, die wir auch alle kennen, und zwar neben Grad gibt es eben auch Kelvin. Der Tag selbst geht zurück auf die Initiative des Briten Steve Gill im Jahr 2018, der sich mit ganz vielen Verbänden so zusammengetan hat. Er war ehemaliger Präsident des britischen Institutes of Refrigeration, um diesen Tag zu schaffen. Und das ist ja der Geburtstag von, ja, nennen wir ihn Lord Kelvin, als ja, Begründer auch der Kältetechnik im Allgemeinen. Die Kältetechnik ermöglicht im Wesentlichen tatsächlich das Funktionieren von Kühlschränken, das Funktionieren von Klimaanlagen etc. Und jetzt gibt's auch mal ein bisschen physikalisches Wissen. Wie funktioniert denn eigentlich so dieser Kältekreislauf in einem Kühlschrank? Im Wesentlichen hat man ja dort ein flüssiges Kältemittel, was aus der Umgebung, aus dem kühlen Bereich, also auch im Kühlschrank, die Wärme aufnimmt und dann beginnt es dadurch zu kochen. Wechselt seinen Aggregatzustand vom flüssigen gasförmig, geht dann in den Verdichter, der saugt dieses Gas an und presst es zusammen. Dadurch steigt Druck und Temperatur und unter hohem Druck stehende Gas, dieses fließt dann durch den Kondensator, das ist meist das Gitter hinter dem Kühlschrank, und gibt dann seine Wärme an die Umgebungsluft nach außen ab, entspannt sich wieder, steht zwar immer noch unter hohem Druck, aber durch ein Expansionsventil wird es gepresst und der Druck fällt schlagartig ab. Dadurch kühlt sich das Kältemittel wieder ab. Und das ist eine Art Kreislauf, der in jedem Kühlschrank funktioniert, aber auch vom Prinzip in Wärmepumpen oder auch in der Klimaanlage. In diesem Sinne machen wir mal die Klimaanlage an bei dieser Hitze und genießen den Tag der Kältetechnik. Jetzt geht's weiter mit der besten Musik auf Connect Radio.

0: Ja, liebe Connect Radio Hörer und Hörerinnen, zudem haben wir am Samstag, den 27. Juni, den Siebenschläfertag. Und ich denke, vom Siebenschläfertag hat schon jeder irgendwie mal was gehört. Da ist irgendeine Bauernregel im Hintergrund. Warum heißt der Siebenschläfertag? Dieses Datum steht laut dem liturgischen Kalender der christlichen Kirche zum einen für den Gedenktag der sieben Schläfer von Ephesus und zum anderen markiert er als einer der sogenannten Lostage auch die Wetterprognosen für die anstehenden Witterungsverhältnisse, die dann kommen. Wer sind die sieben Schläfer gewesen? Das sind sieben junge Männer, die als Palastdiener bei Decius angestellt wurden. Die Name kann man sich selbst nachschauen und der römische Herrscher damaliger Zeit, das war der Kaiser Decius, stellte die Angeklagten vor die Wahl zwischen der Verurteilung zum Tod oder der Abkehr vom christlichen Glauben und gewährte den sieben sogleich eine Bedenkzeit. Die Männer konnten jedoch aus ihrer Gefangenschaft fliehen und versteckten sich in einer Berghöhle. Ihre Flucht wurde bemerkt und römische Soldaten fanden die Gruppe schließlich schlafend an diesem Ort. Und Decius ließ zur Strafe den Eingang dieser Höhle zumauern und der Vorfall geriet im Laufe der Zeit in Vergessenheit. Der Legende nach überlebten die sieben Männer allerdings schlafend in besagter Höhle bei Ephesus. So berichten Quellen von Besitzern des Landes, dass sie die Höhle wieder geöffnet hatte, um diese als Viehstall zu nutzen. Und durch den Lärm erwachten die sieben Schläfer in der Höhle, natürlich im Glauben, dass sie nur einen Tag geschlafen hatten. Und man ahnt es schon, bezeugten den Glauben an die Auferstehung der Toten und verstarben schließlich. Deswegen sieben Schläfertag aus religiöser Sicht. Aber es ist eben auch einer der Lostage, also Daten im Kalender, die eine Wettervorhersage für kommende Wochen und Monate und die Ernte ermöglichen. Und das ist eine der zahlreichen europäischen Bauernregeln, die wir haben. Und was es im Wesentlichen einfach sagt, diese Regel, ist einfach nur, die Wetterlage, die wir jetzt haben, wird auch die nächsten sieben Wochen bleiben. In diesem Sinne sage ich mal, ja, für die Sommerfans ist das sicherlich eine gute Nachricht. Dann wird es nämlich sehr, sehr heiß bleiben. Für die, die es kühler mögen, hoffentlich nicht. Es hat sich auch nicht immer bestätigt. Es ist einfach eine Bauernregel. In diesem Sinne, Samstag, Siebenschläfertag. Wir kennen jetzt den Hintergrund. Jetzt geht's hier weiter auf Connect Radio mit der besten Musik.
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Es ist Sommerzeit und Sommerzeit ist auch immer Reisezeit. Die meisten Menschen treibt es in den Süden, wobei man sich auch fragen muss, es ist doch schon Sommer, aber ist es verständlicherweise das Meer, was die Leute ansieht. Andere treibt es auch einfach in den Norden, weg aus der Hitze. Was man aber auch machen kann, ist einen Städtetrip. Eine etwas alternative Art oder andere Art, weil das viele dann eben auch im Herbst oder im Winter machen oder auch nur im Frühling, wenn es nicht zu heiß ist. Ich habe es gemacht tatsächlich jetzt auch unter anderem Kontext. Ich bin auf ein Fußballturnier gefahren und zwar in Prag und das ist auch mein kleiner Tipp an euch, weil es auch einfach aus Deutschland, sage ich jetzt mal, generell nicht so weit weg entfernt ist. Prag ist sehenswert, darf man sich anschauen. Die Stadt hat ja 1,3 Millionen Einwohner, ist also sehr, sehr groß. Aber was soll man sagen? Es ist einfach eine wunderschöne Stadt für alle, die es historisch mögen. Für alle, die schöne alte Gebäude mögen, ist Prag wirklich absolut herrlich. Und da geht es nicht nur darum, dass man seinen Junggesellenabschied oder sonst was feiert. Man kann auch wirklich Prag kulturell super genießen. Das heißt, die Karlsbrücke natürlich als bekannteste Sehenswürdigkeit, die zu den ältesten Steinbrücken auf dem europäischen Kontinent gehören. Wieserath gehört genauso dazu, die älteste Fürstenresidenz in Tschechien. Die Moldau, die durchfließt. Josefov, das jüdische Viertel und die Prager Altstadt im Allgemeinen. Der ganze Altstadtring, der Marktplatz. Es ist eine goldene Stadt, man muss dort einfach rumlaufen, es wird viel musiziert, es ist einfach eine sehr lebendige Kultur, die man auch hat und natürlich die astronomische Uhr des Prager Rathauses, auch absolut empfehlenswert. Mein kleiner Geheimtipp, den ich euch mal mitgebe, ist tatsächlich für alle, die auch ein bisschen Fan von Lost Places sind, schaut euch mal das Strahov-Stadion an. Es gilt als das größte Stadion der Welt, fast um 250.000 Zuschauer und mittlerweile zerfällt es langsam vor sich hin. Es ist eine Art Lost Place und ist damit auch ein echter Geheimtipp für Leute, die das mögen. Ich kann es nur empfehlen, es ist wunderschön im Sommer, es ist auch eine sehr lebendige Stadt. In diesem Sinne, ab nach Prag oder genießt euer Wochenende entspannt am See etc. Und hier geht es weiter mit der besten Musik auf Connect Radio. 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

Ja, das Wochenende steht an und was kann man denn bei dieser Hitze alles unternehmen? Regional sowie auch nicht regional. Habe ich wieder ein paar Sachen hinaus ausgesucht, die vielleicht ganz interessant sein können. Und zwar für regional empfehle ich, am Samstag wird ein Klassiker von Dürrenmatt auf der Bühne aufgeführt, und zwar Die Physiker. Das berühmte Theaterstück in einer spannenden Inszenierung ist ja ein zeitloser Klassiker über Wissenschaft, Wahnsinn und Verantwortung, findet im Theater Salz und Pfeffer am Frauentorgraben 73 statt. Elektronische Musik gibt es auch am Wochenende, und zwar im E-Werk ab 15 Uhr. Im E-Werk Garten gibt es das Genetic Groove Open Air. Zudem kommt am Samstag um 17 Uhr auf die Dachterrasse des Adina Hotels die Jazz-Boutique, die wieder da ist, mit einigen Klassiker, auch von Lieblingssongs. Die Villa Leon feiert ihr Freiluftfestival. Seit 25 Jahren treffen sich dort Kulturaktive in der Villa Leon. Dort kann man auch einfach mal vorbeischauen. Es sind verschiedenste Sachen, die geboten sind. Und am Sonntag um 18 Uhr ist wieder Jazz Open Air, also Jazz for Free, aber im E-Werk in Erlangen. Für alle deutschen, deutschlandweiten Zuhörer, die elektronisch feiern gehen möchten, lege ich nahe. Am Samstag um 17 Uhr in Spremberg auf der Freilichtbühne tritt K-Paul und Westbam auf. Ab 17 Uhr, K-Paul kennt man noch von Lexien K-Paul, Westbam ist ja eine urige DJ-Legende, die ja schon durch Deutschland oft tourt. Zudem ist am Samstag um 20 Uhr in der Georg-Elser-Halle John Summit unterwegs. Und dann ist noch ein ganz, ganz großes Event in Hamburg in Heiligengeistfeld am Samstag um 20 Uhr. In St. Pauli tritt Paul Kalkbrenn auf. Für alle, die, wo es dabei ist, wünsche ich viel Spaß, und allen anderen wünsche ich ein wunderschönes Wochenende. Ich hoffe, ihr findet was und findet genau das, was ihr braucht. Und wir versuchen euch zu helfen mit der besten Musik hier auf Connect Radio.

Ja, und was man natürlich auch nicht vergessen darf, ich habe ja in meiner Reihe schon angekündigt, dass ich das Thema Overthinking, ganz viel Nachdenken etc. mir sehr, sehr zu Herzen nehme und immer wieder den einen oder anderen Tipp in die Sendung mit einstreuen möchte, was ihr mal ausprobieren könnt. Auch diese Woche werde ich das machen, und zwar geht es um das Thema narrative Therapie und Externalisierung. Die narrative Therapie macht im Wesentlichen nichts anderes, als dass man sein Leben oft als Geschichte auffasst, also eine Art Narrativ, und man ist als Mensch eine sinnschaffende Maschine. Und wir versuchen unserem Leben einen Sinn zu geben. Wir erzählen Geschichten darüber, wer wir sind, was die Ereignisse bedeuten und was geschehen ist. Und diese Geschichten kann man auch umschreiben. Man kann die Dinge auch alternativ neu denken, den Inhalt neu bewerten. Das ist so eine Methode, die dem zugrunde liegt. Und die gleiche Vorstellung hat auch die Methode der

dann entsteht viel, viel Chaos im Kopf und das Ganze nennt sich dann Dekonstruktion, wenn wir versuchen, den Fokus auf das Hier und Jetzt zu lenken. Es sind so viele Themen, die anstehen, aber ich habe jetzt diese Aufgabe. Ich versuche jetzt genau diese Aufgabe zu lösen. Und dadurch strukturiere ich das Ganze bewusster und ich zersplitter dieses Chaos und der Fokus ändert sich. Das mal als Tipp, wenn ihr das ausprobieren wollt, kann helfen. Viel Spaß beim Probieren. Jetzt geht's hier weiter mit der besten Musik auf Connect Radio.

Ja, liebe Connect Ready Hörer und Hörerinnen, das Weekend Warm-Up neigt sich dem Ende zu. Ich wünsche euch ein wunderschönes Wochenende. Bleibt entspannt, genießt die Zeit. Habt das, was ihr braucht, und ich freue mich, euch wieder zu hören. In der nächsten Woche wird wahrscheinlich Steffi am Start sein. In diesem Sinne wünsche ich euch wirklich ein ganz tolles Wochenende. Und ja, egal ob man das Wetter mag oder nicht, man kann es trotzdem versuchen, das Beste draus zu machen. Das würde ich mal sagen. Und das versuchen wir auch dieses Wochenende. Viel Spaß.

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